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6: Kurz vor sieben, guten Morgen. Der Sonntag ist da und da darf es normalerweise ein bisschen gemütlicher sein. Vielleicht Kaffee, Frühstück, vielleicht ein Platz im Schatten. Ja, mehr braucht es heute wahrscheinlich gar nicht. Und falls ihr heute Abend noch nichts vorhabt, dann würde ich sagen, lasst euch schon mal einen Platz im Kalender frei. Denn ab 18 Uhr wartet bei uns wieder eine Stunde Live-Konzert-Feeling mit einer Band, die, glaube ich, jeder Rock-Fan kennt. Welche verrate ich euch gleich nach Rammstein und Linkin Park. Schönen guten Morgen.

0: Sonntag. Vielleicht seid ihr schon unterwegs, vielleicht wie ich auch gerade beim ersten Schluck Kaffee. Oder ja, dreht euch nochmal um, alles erlaubt, heute ist Sonntag, aber heute am Abend, da wird auftreten.
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0: Sonntagabend heißt bei uns auf 88.6 Headliner der Woche. Eine Stunde echtes Konzertfeeling. Ja, egal ob im Auto, am Balkon oder dort, wo ihr den Sonntag eben ausklingen lasst. Und heute Abend mit einer Band, die seit Jahrzehnten zeigt, dass Melodie und Vollgas perfekt zusammenpassen. Und zwar Papa Roach heute Abend auf der Headliner-Bühne bei uns auf 88.6. Und weil Frontman Jacoby Scherex diese Woche 50er gefeiert hat, ja, gibt es heute Abend gleich noch einen Grund mehr, die Anlage vielleicht ein bisschen lauter zu drehen. Papa Roach heute ab 18 Uhr, eine Stunde live, Headliner der Woche. Und hier gibt es einen Vorgeschmack, wie das heute Abend klingen wird. Papa Roach, Getting Away with Murder, live.

Roach waren das live mit Getting Away with Murder. Und heute Abend gibt's Papa Roach eine Stunde lang im Live-Konzert-Feeling beim 88.6 Headliner der Woche. Grund dafür auch, Jacoby Shaddix hat 50er gefeiert am Dienstag. Und jetzt von etwas härterem Papa Roach zu ein bisschen Sonntagmorgen. Bob Marley, Three Little Birds. Schönen guten Morgen.

0: Das war Kaiser Franz Josef mit Believe. Freut mich, dass ihr mit dabei seid. Und gleich geht's musikalisch weiter mit den Red Hot Chili Peppers und Iron Maiden. Und dann habe ich einen richtig, richtig coolen Konzerttipp für euch. 88.6 Konzert. Und es ist kurz vor 7:30. Und was ihr beim Wetter tut, das schauen wir uns jetzt an. Wetter. Zuerst schauen wir aufs Wetter und dann auf die Straßen. Und so, heute zeigt der Sommer noch einmal beide Seiten, muss man sagen. Erst gibt es einmal Sonne, Hitze, später vor allem im Westen und entlang der Alpen dann kräftige Regenschauer und Gewitter. Im Osten bleibt es heute länger sonnig. Temperaturen, die steigen auf 28 bis 35 Grad. Den einen freut es, den anderen etwas weniger. Morgen wird es dann noch heißer. Und zwar viel Sonne, bis zu 39 Grad gibt es dann morgen im Osten. Erst am Nachmittag entstehen dann über den Bergen wieder einzelne Gewitter. Also da sucht wahrscheinlich sogar der Schatten einen Schatten. Wir schauen auf die Straßen. Kurz vor 7:30 und da schaut es aus, wie es an einem Sonntagmorgen ausschauen soll. Keine Meldungen und das ist auch gut so, dass es so bleibt. Bitte vorsichtig fahren. Kommt gut und sicher nach Ziel.
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0: Die Red Hot Chili Peppers, Under the Bridge. Und ich habe es vorher schon versprochen, jetzt habe ich einen Konzerttipp für euch, ein 88.6-Konzert. Dunkel, laut und garantiert nichts für schwache Nerven. Und zwar kommen Avatar nach Wien. Ja, und wer die Schweden schon mal live erlebt hat, zum Beispiel bei uns auf der 88.6-Rockbühne am Wiener Donauinselfest, der weiß, das ist nicht einfach ein Konzert, das ist so eine Show irgendwo zwischen Metal, Theater und düsterem Zirkus. Und ja, manche Bands geben ihm Konzerte, aber da, die erschaffen so irgendwie ihre eigene Welt auf der Bühne, in die man auch eintauchen kann. Ja, das Licht geht aus, Nebel zieht auf und dann kommt Johannes Eckerström, Frontman von Avatar, auf die Bühne. Wenn es so ist wie auf der Wiener Donauinsel, ja, das fühlt sich wirklich nicht an nach Konzert, sondern eben nach einem düsteren Metal-Zirkus. Und genau dieses Spektakel bringen Avatar im Dezember nach Österreich. Am 8. Dezember in der Music Hall Innsbruck, einen Tag darauf, einen Tag später, am 9. Dezember dann im Posthof Linz. Wir sind natürlich mit dabei und präsentieren das Ganze und wir schicken euch da auch natürlich gerne hin. 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Da könnt ihr mit etwas Glück noch einmal zwei Tickets abstauben fürs Avatar-Konzert eurer Wahl. Und wir haben Johannes, den Eckerström, den Frontman von Avatar, auch getroffen zum Interview natürlich, bevor er bei uns auf der Bühne gespielt hat, auf der Wiener Donauinsel. Und da haben ihn meine Kollegin Sarah und Kinga gefragt, du Johannes, was macht denn eigentlich so eine Avatar-Show aus?
1: Wir sind nicht Theater, aber wir sind theatralisch. Mhm. Ich ist das wichtigste Teil der Satz. Erst ist es eine Rock'n'Roll-Show. Aber mit dem theatralischen Teil, nach einer Weile gibt es eine Evolution, wo man macht kleine Experimente auf der Bühne, entdeckt, oh, das war eine gute Idee, das war eine gute Idee, das mache ich auch morgen und das auch und das auch. Und da plötzlich, oh, jetzt ist es total Theater geworden, total vorgeplant. Und dieser überraschende Teil ist, dass dann, okay, jetzt ändert wir das Setlist der Ordnung. Ich darf nicht immer dieselbe Sachen jedes Mal dasselbe sagen und sowas. Und das heißt, wir müssen uns selber jetzt ein bisschen überraschen.
0: Aha, ein sehr sympathisches Kerlchen, muss ich sagen, der Johannes Eckerström von Avatar und auf der Bühne. Wow, wow, wow. 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Dezember Innsbruck und Linz natürlich auf unserer Website radio886.at. Und hier sind Sie mit Captain

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1: Wettertechnisch heißt es heute Sommer mit, Ablaufdatum. Der Tag startet jetzt einmal vielerorts freundlich mit Sonne. Im Laufe des Tages werden die Wolken dann aber mehr, vor allem vom westlichen Bergland bis ins Salzkammergut und nach Oberkärnten entstehen ab Mittag dann kräftige Regenschauer und teils heftige Gewitter. Gegen Abend steigt die Gewittergefahr dann auch im restlichen Land. Dazwischen wird es schwül und heiß mit 28 bis 35 Grad. Die höchsten Werte gibt es auch heute wieder im Burgenland. Morgen Wochenstart, da dreht der Sommer dann nochmal richtig auf. 29 bis 39 Grad sind möglich. Die größte Hitze vom Weinviertel über Wien bis ins Burgenland. Und damit schauen wir zu allem Wichtigen aus Österreich und der Welt. Und das hat Conny Diebald für uns.
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3: Nach dem Ansturm zehntausender Migranten auf die spanische Exklave Ceuta in Nordafrika haben die EU-Innenminister eine Sondersitzung einberufen. Am kommenden Dienstag wollen sie in einer Videokonferenz darüber beraten, wie in Zukunft solche massenhaften und unkontrollierten Grenzübertritte verhindert werden können und wie die EU-Außengrenzen besser geschützt werden können. Regelmäßig kommt es zu Übergriffen auf ÖBB-Mitarbeiterinnen und Mitarbeiter. In 5 Jahren waren es mehr als 1.800 Fälle. Das zeigt eine parlamentarische Anfrage der FPÖ. Die Gewerkschaft Wieder hat jetzt einen 10-Punkte-Plan ausgearbeitet, um Beschäftigte besser zu schützen. Außerdem gibt es Überlegungen, dass in Zukunft häufiger Bodycams und Stichschutzwesten zum Einsatz kommen sollen. Die Brenner Bahnstrecke ist wieder offen. Die Züge im Nah- und Fernverkehr fahren seit heute wieder planmäßig über den Brenner. Während der Sperre waren rund 50 Schienenersatzbusse im Einsatz. Grund der Sperre waren Arbeiten auf italienischer Seite. Die ÖBB haben diese Zeit ebenfalls genutzt, um Gleisanlagen zu sanieren. In der Fußball-Bundesliga hat am Abend Salzburg 1:0 gegen Hartberg gewonnen, dank eines Last-Minute-Tors in der 89. Minute. Das zweite Samstagsspiel WSG Tirol gegen Sturm Graz ist 1:1 ausgegangen. Heute stehen noch 3 Spiele am Programm, WAC gegen Austria Wien, Rapid gegen Altach und Aufsteiger Austria Lustenau spielt gegen Ried.
1: Vielen Dank, Conny. Kurz vor 8 und damit machen wir noch einen Blick auf die Straßen und da schaut's aus, wie es an einem Sonntagmorgen ausschauen soll. Keine Störungen, keine Staus und vor allem keine Unfälle gemeldet. So kann's weitergehen. Kommt gut und sicher an euer Ziel.
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1: Jawollo, kurz vor 8 haben wir einen wunderschönen Sonntagmorgen und egal, ob ihr heute Laufschuhe schnürt, aufs Rad steigt, in die Berge aufbrecht oder einfach gemütlich in den Tag startet, schön, dass wir gemeinsam unterwegs sind und heute entscheiden übrigens nicht wir, heute entscheidet ihr. Ihr seid ganz, ganz wichtig, worum es da genau geht und warum eure Stimme nicht nur heute, sondern noch bis 14. August sehr, sehr wichtig ist, das erzähle ich euch gleich. Jetzt gibt es aber erst einmal Him mit Wicked Game, mit ihrer Version von Wicked Game und zuerst gibt es den passenden Motivationsschub eben für alle, die heute noch vielleicht ein bisschen Sport machen oder irgendwie in Bewegung kommen wollen. Gehört einfach dazu in jede Playlist. Survivor, Eye of the Tiger. Schönen guten Morgen.
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1: Auch die Technik ist am Sonntagmorgen nicht ganz bei der Sache. Wir starten mit Wicked Game und werden den Motivationsschub von Eye of the Tiger gleich nachholen. Schönen Start in den Sonntag.

Und für alle, die jetzt noch in der Liegestützposition verharren und endlich loslegen wollen, jetzt könnt ihr das machen. Los geht's. Eye of the Tiger. Schönen Sonntag.

0: Survivor, Eye of the Tiger, die Hymne für alle, die Sport machen. Und ja, ich bin da gerade nicht so gut, ich habe gerade einen Muskelkater, aber darum geht es jetzt nicht. Jetzt seid ihr dran, jetzt entscheidet ihr, und zwar, wer ins Finale kommt.
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0: Und da stehen wir aktuell im Halbfinale. 88.6 Rot-Weiß Rockstage geht jetzt in die nächste Runde. 9 österreichische Bands, ja, die haben den Sprung ins Halbfinale geschafft. Die haben ihren Part erfüllt, das auf jeden Fall. Und muss ehrlich sagen, wir haben unseren Part auch erfüllt. Denn wir, beziehungsweise unsere Musikredaktion, hat alle Einsendungen von euch durchgehört und eben diese 9 ausgewählt. Und was fehlt jetzt noch? Naja, ihr müsst natürlich auch was machen. Also jetzt liegt es an euch, wer den Einzug ins Finale schafft. Und musikalisch haben wir uns sehr breit aufgestellt. Mit, würde ich sagen, einem gemeinsamen Nenner. Einfach geil. Also ob Alternative Rock, Blues Rock, Pop, Punk, Indie oder Metalcore, jede Band bringt da so ihren ganz speziell eigenen Sound mit. Und ich glaube, da ist für jeden was dabei. Also, hört euch durch die Halbfinalisten. Wo macht ihr das? Natürlich auf unserer Webseite radio886.at. Da steht natürlich auch eine kleine Beschreibung der Band. Aber was ist das Wichtigste? Schreiben kann man viel. Wir wollen wissen, wie sie klingen. Natürlich gibt es dort auch Hörproben. Und dann könnt ihr dort abstimmen. Alle Bands, alle Songs mit dem Voting findet ihr auf unserer Website. Und eine dieser Bands, da werden wir jetzt reinhören, Mojo August, kommen aus Wien. Eine Band zwischen so Roots Rock, Britpop und Blues Riffs mit Songs, naja, die nach offenen Fenstern und so langen Autofahrten klingen. Man hat so irgendwie ein Bild im Kopf. Und Mojo August, wir hören gleich eine Single von ihnen, und um was da geht, das haben wir sie schon im Vorfeld gefragt.
2: Keys war unsere erste Single, und Keys habe ich alleine geschrieben über meine Autoimmunkrankheit und über meinen Struggle mit meinem Körper, und dass ich gerne irgendwie verstehen will, wie kann ich dieses Königreich nutzen. Und wie kriege ich die Schlüssel zu meinem Körper, und dass ich ihn so nutzen kann, wie ich möchte.
0: Also die machen geilen Sound mit, ich glaube, wir haben es gehört, tiefgründigen Texten. Und die Single sollen sie gleich selber vorstellen.
2: Hey, wir sind Mojo August und ihr hört
3: Keys to my Kingdom.
2: Let's go.

Roger August aus Wien waren das, eine der 9 Halbfinalisten der 88.6 Rot-Weiß-Rockstage-Headliner 2026. Und wer das wird, das entscheidet ihr. Voting und alle Bands, wie gesagt, findet ihr auf unserer Website radio886.at. Was bleibt mir an diesem Sonntag jetzt noch zu sagen? Welcome to the Black Parade, My Chemical Romance. 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

0: Three Days Grace mit Pain auf 88.6. Kurz vor 7:30 haben wir es und hoffentlich war das der letzte Pain für den heutigen Sonntag. Gleich gibt's Panic at the Disco und The Offspring und dann reden wir über ein Gewinnspiel. Das stellt, glaube ich, alles andere in den Schatten. Viele haben es vielleicht schon gehört, tut mir leid, obwohl gar nicht tut mir leid. Man kann es nicht oft genug sagen. Es ist einfach ein Wahnsinn. Vorher noch der Blick auf die Straßen. 8.26 Uhr, liebe Grüße in die Autos. Es schaut noch sehr gut aus auf den Straßen, außer in Kärnten. Da geht's jetzt langsam los, wahrscheinlich schon mit Urlauberverkehr. A11 Karawankentunnel bei der Einreise und bei der Ausreise nach Österreich gibt's jetzt Blockabfertigung. Da gibt's schon leichte Verzögerungen. Nächstes Verkehrsupdate in circa einer halben Stunde. Kommt gut und sicher an euer Ziel.
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0: Schönen guten Morgen an alle, die vielleicht gerade erst aufgestanden sind. 2. August und wie gesagt, wir reden jetzt über ein Gewinnspiel. Und es gibt Konzerte und dann gibt es Momente, die man wahrscheinlich sein Leben nicht vergisst.
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0: 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Und wenn wir schon über Metallica reden, dann werden wir es auch spielen.
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0: Und es gibt so Songs, bei denen reichen die ersten Sekunden. Dieser ist genau so einer. Master of Puppets, seit fast 4 Jahrzehnten einer Hymne. Generationen von Rock- und Metal-Fans ja, kennen da jede Note. Und ja, spätestens seit einer gewissen Szene in Stranger Things hat der Song auch noch einmal Millionen neue Fans gefunden. Ja, natürlich ein ernster Hintergrund. Der Song erzählt von Sucht und Menschen, die von der Sucht kontrolliert werden. Und ja, wie es aus ihrer Abhängigkeit wird und am Ende nicht mehr der Mensch entscheidet, sondern eben der Master of Puppets. Also absolute Hymne, fast 9 Minuten, Metallica, Let's Rock.

Metallica, fast 8,5 Minuten Master of Puppets, eine absolute Metal-Hymne. Alle Infos zu unserem Gewinnspiel Rockstar-Reise nach Las Vegas zu Metallica auf unserer Website radio886.at. Und apropos Hymne, da haben wir noch was im Angebot. Shinedown 45.

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0: Die Foo Fighters mit My Hero, und es gibt musikalisch noch weitere Heroes in der nächsten halben Stunde. Five Finger Death Punch, Cheap Trick und auch die Beschmut kann ich anbieten. Vorher machen wir einen kurzen Blick auf Wetter, Nachrichten und Verkehr. Ja, und traditionell starten wir mit dem Wetterausblick. Und der Sonntag, der liefert heute eigentlich fast alles. Alles ist da dabei. Sonne, Hitze, schwüle Luft und später auch kräftige Gewitter. Also Sonnenbrille, Ventilator und später vielleicht Regenschirm. Aber jetzt am Vormittag überwiegt noch fast überall das freundliche Wetter. Und auch noch zu moderaten Temperaturen, kann man sagen. Ab Mittag entstehen dann ja vom Arlberg bis in Salzkammergut bis nach Oberkärnten teils richtig kräftige Schauer und Gewitter. Gegen Abend können sich die dann auch weiter ausbreiten. Jetzt haben wir gesagt, moderate Temperaturen. Schauen wir mal, wie es da aktuell wirklich ausschaut mit den regionalen Werten. Schauen wir nach Niederösterreich. 21 Grad aktuell in Horn. 25 sind es immerhin schon in Güssing, im Burgenland. Da soll es halt überhaupt die größten Werte wieder geben. Und 18 Grad, nur 18 Grad noch in der Steiermark im Würzzuschlag. Die Höchstwerte, die liegen heute aber gesamt im Tagesverlauf zwischen 28 und 35 Grad. Ja, das ist Sommer. Der Ausblick auf morgen, auch der startet, der morgige Montag startet vielerorts noch mit viel Sonne, und das wird jetzt da ein richtig der heißeste Tag bisher. 29 bis 39 Grad stehen da morgen am Thermometer. Besonders heiß wird es vom Weinviertel über Wien bis ins Burgenland. Und jetzt kommt Alexander Fekonia mit den Nachrichten.
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2: Bundeskanzler Stocker verspricht eine Lösung für die Lücke im Insolvenzentgeltfonds, dem Topf, der Angestellten ihren Lohn auszahlt, wenn ihre Firma pleite ist. Vorher müsse aber geklärt werden, ob die Lücke eine Folge aus Zeiten der Corona-Pandemie sei oder systemisch bedingt. Je nachdem müsse eine Lösung dann anders aussehen, so Stocker. Für den Fonds fehlen im nächsten Jahr rund 160 Millionen Euro. Nach dem Ansturm zehntausender Migranten auf die spanische Exklave Ceuta in Nordafrika haben die EU-Innenminister eine Sondersitzung einberufen. Am kommenden Dienstag wollen sie in einer Videokonferenz darüber beraten, wie in Zukunft solche massenhaften und unkontrollierten Grenzübertritte verhindert werden können und wie die EU-Außengrenzen besser geschützt werden können. Die Waldbrände in Griechenland sind nach wie vor nicht unter Kontrolle. Besonders betroffen ist aktuell die Gegend um Athen. Gestern Abend wurden zahlreiche Ortschaften westlich der griechischen Hauptstadt evakuiert. Auch im Norden der Halbinsel Peloponnes kämpfen die Feuerwehren gegen Waldbrände. Ein Hoffnungsschimmer ist, dass der Wind heute nachlassen soll. Dann können wieder Löschflugzeuge und Hubschrauber fliegen. Und einen neuen Aufreger gibt es rund um die US-Einwanderungsbehörde ICE. Das Weiße Haus hat in einem Video über ICE-Einsätze einen Song des puerto-ricanischen Superstars Bad Bunny verwendet. Eine Liedzeile über Heimatverbundenheit wurde im Clip zu einem Lob an Trump umgetextet. Bad Bunny gilt als scharfer Kritiker von Präsident Trumps Abschiebepolitik. Auf TikTok ist das Video nun mittlerweile nur noch ohne die Musik abrufbar.
0: Vielen Dank, Alexander Fekonia. 5:09 und damit machen wir ein Update, was die Straßen anbelangt. Und da schauen wir zuerst auf die A10-Tauernautobahn. Da ist jetzt der Notarzt-Hubschrauber im Einsatz. Katschberg-Tunnel auf Kärntner Seite. Da geht es um keinen Pkw-Unfall. Da gibt es einen medizinischen Unfall eben auf der kärntnerischen Seite. Am besten die Dauer der Sperre dort vor Ort abwarten. Und wir bleiben in Kärnten. Karawankentunnel bei der Einreise nach Österreich und bei der Ausreise nach Slowenien gibt es Blockabfertigung. Und da kommt es immer wieder zu Verzögerungen. Wo es geht, eine gute und vor allem sichere Fahrt.
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0: Kurz vor neun und ich hoffe, ihr habt heute nicht alles vergessen, was wir letzte Woche gelernt haben. Denn morgen, da läutet sie wieder. Die Schulglocke, die 88.6 Rock'n'Roll Sommerschule, das ist unsere Morningshow im Sommer und jede Woche steht da unter einem anderen musikalischen Motto und das heißt, morgen gibt's wieder ein neues Musikgenre, das wir uns da vornehmen, eine ganze Woche lang. Ja, und welches Fach da ab morgen auf dem Stundenplan steht, das verrate ich euch gleich und zwar nach Depeche Mode und vorher noch A Day to Remember. All I Want passt doch gut zu einem Sonntag. Habt's das fein.

0: 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Depeche Mode, Personal Jesus. Und der Sommer, der hat bei uns auf 88.6 so seinen ganz eigenen Stundenplan. Und jede Woche steht da ein anderes Thema drauf.
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0: So wird sie von uns im Sommer am Morgen geweckt. Und das Charakteristischste an der 88.6 Rock'n'Roll Sommerschule, natürlich gibt es viel Spaß und Morning Show, aber die steht immer auch unter einem musikalischen Motto. Ein Genre nehmen wir uns Woche für Woche vor. Emo hat man schon, erste Woche. Metal haben wir auch schon erledigt. Und letzte Woche, in der dritten, da gab es die größten Rock-Soundtracks aus Filmen und Fernsehserien. Finde ich großartig, die Rubrik. Alle sind großartig. Und ab morgen geht's dann Richtung Norden. Genauer gesagt, Ragnarok steht am Stundenplan. Eine Woche lang feiern wir Rock aus Schweden, Norwegen und Finnland. Und geografisch nehmen wir es nicht ganz so genau. Nicht ganz so genau. Wir nehmen Dänemark und Island auch noch mit dazu. Und Bands, die Geschichte und Songs, die einfach laut gehört, gehören. Ja, das ist die 88.6 Rock'n'Roll Sommerschule. Ab morgen schauen wir in den hohen Norden mit Ragnarok. Und jetzt gibt's da schon einen kleinen Vorgeschmack mit einer Band aus Schweden. Und ja, die zeigen schon seit Jahren, dass sie zu den energiegeladensten Livebands gehören. The Baboon Show, You Got a Problem Without Knowing It. Schönen Sonntag.

Rock aus Schweden waren das. The Baboon Show. You got a problem without knowing it. Ich habe viele Probleme. Das einzige Unterschied ist, ich kenne sie halt auch alle. Aber gut, das soll nicht das Thema sein. Thema ist nächste Woche Ragnarok. Habt ihr Geschichten dazu? Habt ihr irgendwelche persönlichen Erlebnisse dazu? Und natürlich auch eure Songvorschläge. Zu dem Genre würde man gerne hören. Am liebsten als Sprachnachricht. Schickt es uns an die gewohnte Nummer ins Studio 0676 83 88 6100 und ab morgen ab 6 Uhr in der Früh übernimmt dann wieder die 88.6 Rock'n'Roll Sommerschule und sind wir schon gespannt, was uns da alles aus dem hohen Norden erwartet. Hier geht's jetzt weiter mit Cheap Trick, I want you to want me.

Cheap Trick, I want you to want me. Wunderschönen Sonntag wünsche ich euch. Man kann da am Sonntag machen, was man will. Ausschlafen, vielleicht an den See fahren, solange es noch nicht gewittert. Oder man kann es auch produktiv sein, so wie zum Beispiel die Tina aus Baumgartenberg. Die streicht gerade das Vereinsgartenhaus. Habe ich geschrieben, na, sehr brav am Sonntag. Und sie hat geschrieben, ja, die anderen Tage sind noch heißer. Jetzt ist es Gott sei Dank bewölkt hier und es geht der Wind. Also da nutzt man die Zeit oder das etwas kühlere Wetter, um ein bisschen Arbeit zu machen. Und wir nutzen das Wetter für richtig gute Musik. Und da gibt es neue von Five Finger Death Punch. Die feiern nämlich heuer ihr 20-jähriges Jubiläum. Ja, und da gibt es gleich doppelt gute Nachrichten. Neues Album Legacy ist vor 3 Tagen erschienen, am 31. Juli, am Freitag. Und Anfang nächsten Jahres, da geht es auf Tour. Und zwar mit einem Stopp am 14. Februar in der Wiener Stadthalle. Ui, da fällt mir gerade auf. 14. Februar, ist das nicht Valentinstag? Das ist ja ein super Geschenk. Da hat man nämlich selber auch gleich was davon. Naja, gut, also vorher gibt es aber noch einen Vorgeschmack aufs Album. Und zwar kam da eine neue Single raus. Und ich würde sagen, in die hören wir jetzt rein. Die ist sehr gelungen. Hier ist die Single der Espresso Lieber, Five Finger Death Punch. So rockt der Sonntagvormittag. Let's rock.

Five Finger Death Punch, der Presso Liba, die aktuelle aus dem neuen Album, das am Freitag erschienen ist, Legacy. Und hier kommt jetzt Three Doors Down, Kryptonite, schon Vormittag.

0: 9:27 Uhr und damit ein kurzer Abstecher auf die Straßen. Und da gibt es gute Nachrichten von der 10er Tauern Autobahn. Da ist der Notarzt-Hubschrauber-Einsatz abgeschlossen. Medizinischer Notfall ist abgegolten. Damit ist die Sperre aufgehoben. Kommt gut und sicher an euer Ziel.
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0: Ja, mit Michi Stranz und Falco und jetzt mit News und Psycho. Und dann werden wir einen Blick in den 88.6 Eventkalender werfen und das zahlt sich immer aus. Schönen Sonntag.

0: muss das sein am Sonntagvormittag. Falco, der Kommissar. Und was wir jetzt auch machen, ist einen Blick in den 88.6 Eventkalender.
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0: Naja, und da habe ich heute zwei Termine, die eigentlich unterschiedlicher kaum sein könnten. Zuerst machen wir mal einen kleinen Ausflug in eine ganz andere Welt. Eine Welt voller Anime, Manga, beeindruckender Cosplays, kurz gesagt japanische Popkultur. Ja, und Menschen, die für ein Wochenende komplett in ihre Lieblingsgeschichten eintauchen. Ja, genau das erwartet euch, wenn ihr wollt, vom 7. bis 9. August, also nächstes Wochenende, bei der Anime Night im Austria Center Vienna. Und das ist die größte Anime- und Manga-Convention Österreichs. Also da trifft sich die Szene, tauscht sich aus und es ist natürlich für alles gesorgt. Es gibt eine riesige Händlermeile. Artist Alley, Workshops, Wettbewerbe, Foodtrucks, verhungern wird keiner, verdursten wird keiner und jede Menge Möglichkeiten, eben neue Leute kennenzulernen und, wenn man will, vielleicht Teil einer ganz neuen und besonderen Community zu werden. Und jetzt wechseln wir, würde ich sagen, komplett die Richtung. Und zwar vom Cosplay geht es jetzt direkt auf Rock'n'Roll über. Und zwar, der zweite Termin führt uns nach Niederösterreich. Und zwar, genauer gesagt, nach Hollabrunn. 22. August findet da ein besonderes Festival statt. Und zwar den Namen finde ich schon mal geil, Ash Festival. Und das im alten Schlachthof. Mit dabei Krautschädel, Eagle vs. Shark, ehrliche Gitarren, Festivalstimmung, alles dort vor Ort. Und jede Menge Rock eben aus der Heimat. Also ich würde sagen, zwei Events, zwei völlig unterschiedliche Welten. Aber eines haben beide gemeinsam. Wir sind mit dabei.

0: Nirvana, Drain You auf 88.6. Am Sonntag, 9.53 Uhr, Zeit für einen Blick auf Wetter, Nachrichten und Verkehr.
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0: Ein Blick auf die Wetterkarten, der zeigt, heute ist wirklich alles drinnen. Da ist Sonne, da ist Schwüle, da ist Hitze und später, da kommt dann auch noch Regen, zumindest in vielen Regionen. Der Sonntag startet eben noch sehr sonnig. Im Laufe des Tages werden die Wolken aber dann immer dichter, vor allem im westlichen Bergland bis ins Salzkammergut und nach Oberkärnten bilden sich dann ja, ab Mittag kräftige Regenschauer und Gewitter. Gegen Abend steigt dann die Gewittergefahr auch im restlichen Land an. Dazwischen bleibt schwül und sommerlich heiß mit 28 bis 35 Grad. Kurzer Blick auf den Wochenstart morgen. Da liegt der Sommer temperaturmäßig noch einmal einen drauf. Viel Sonne, 29 bis sogar 39 Grad. Die höchsten Werte gibt es vom Weinviertel über Wien bis ins Burgenland. Gewitter entstehen morgen meist erst am Nachmittag über den Bergen. Alexander Fikonia mit den Nachrichten.
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3: Ab heute gelten EU-weit strengere Transparenzpflichten für KI-Chatbots. Online-Händler und digitale Dienste müssen dann klar darüber informieren, dass man mit einer Maschine interagiert. KI-generierte Texte, Bilder oder Videos müssen technisch gekennzeichnet werden. Deepfakes zu Themen von öffentlichem Interesse sind ebenfalls zu kennzeichnen. Das Bundeskanzleramt startet mit einer einheitlichen Kennzeichnung für die Bundesverwaltung. Bundeskanzler Stocker verspricht eine Lösung für die Lücke im Insolvenzentgeltfonds, dem Topf, der Angestellten ihren Lohn auszahlt, wenn ihre Firma pleite ist. Vorher müsse aber geklärt werden, ob die Lücke eine Folge aus Zeiten der Corona-Pandemie sei oder systemisch bedingt. Je nachdem müsse eine Lösung dann anders aussehen. Für den Fonds fehlen im nächsten Jahr rund 160 Millionen Euro. Die USA und Israel werden den Iran vorerst nicht weiter angreifen. Der Iran und weitere Länder in der Region sollen darum gebeten haben, weil sich eine neue Vereinbarung abzeichnet. Jetzt müsse es aber schnell einen Deal geben, sagt US-Präsident Trump. Sonst werde es, wie angekündigt, massive Angriffe auf den Iran geben. Rettungsaktion für die Fische im Nussensee in Oberösterreich. Weil der See in den vergangenen Monaten viel Wasser verloren hat, haben die Fische zu wenig Platz und zu wenig Sauerstoff. Deswegen hat man jetzt damit begonnen, die Fische rauszuholen, darunter Hechte, Karpfen, Saiblinge und Seeforellen. Sie werden in einem Löschteich zwischengelagert.
0: Vielen Dank, Alex. Und damit der Blick auf die Straßen. 9.56 Uhr, liebe Grüße in die Autos. Und da haben wir nur eine Meldung und die kommt aus Kärnten beim Karawankentunnel. Wird bei der Ausreise nach Österreich. Gibt es Blockabfertigung, große Verzögerungen gibt es da noch nicht. Aber
1: Vorsicht, Blitzer.
0: Bitte aufpassen, der Martin hat sich bei mir gemeldet über WhatsApp. Eine Blitzermeldung A2 Richtung Graz, 4 Kilometer vor der Abfahrt Riegersdorf. Vielen Dank Martin, dir und allen anderen eine gute und sichere Fahrt durch den Sonntagvormittag.
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0: Da bin ich. Wir haben es kurz vor 10, das heißt eine Stunde haben wir jetzt noch, die wir gemeinsam verbringen dürfen. Wow, Time flies, das ist schnell vergangen. Was gibt's dann? Dann wird es erst so richtig gemütlich, denn wie jeden ersten Sonntag im Monat, heute ist der zweite, somit 2. August, somit der erste Sonntag im Monat, da gibt es für uns was Besonderes. Und zwar kein Brunch, der ist jetzt überhaupt auf Sommerpause, der Timpeltime Backstage Brunch, aber wir jausnen und das gemeinsam mit Marco Pogo oder Marco Pogo jausnet mit uns. Das ist die 88.6 Sendejause. In einer Stunde geht's los. Freue mich schon. Vor allem hat er einen, wie ich finde, sehr, sehr coolen Gast dabei und zwar Sascha Matzen von der Band Matzen. Mehr mag ich noch nicht verraten, aber das wird auf jeden Fall eine große Sache werden. Und große Sachen, apropos, die gibt's auch. Und zwar, das letzte 88.6 Rockfest war in Linz und es war bombastisch geil, aber es ist leider viel zu lange her. Wir haben Sehnsucht, deswegen gibt es jetzt wieder Termine, oder die gibt es eh schon länger, aber das wird jetzt konkreter. Wir gehen in den Herbst, Oktober und auch Dezember stehen da ganz, ganz große Sachen an. Da werden wir gleich drüber sprechen. Vorher gibt es ein paar Klassiker. Billy Idol und davor noch The Red Jumpsuit Apparatus Face Down. Wunderschönen Vormittag. Das ist 88.6. Ja, und so rockt das Leben.

0: Nice Day, Billy Idol, White Wedding. Von White Wedding kommen wir jetzt zu Black Massacre. Besser, es ist mir jetzt auch nicht eingefallen. Wir vermissen euch. Wir wollen euch wieder in live und in Farbe sehen. Wir wollen mit euch schwitzen. Kurz gesagt, wir wollen mit euch feiern.
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1: 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Rolling Suicide.

Sum 41 Pieces auf 88.6. Schönen Sonntag wünsche ich euch. Weiter geht's jetzt mit Volbeat und jetzt den Ärzten mit Westerland. So rockt der Sonntag.

die Ärzte mit Westerland auf 88.6 am Sonntag. In einer Dreiviertelstunde geht's los. Die 88.6 Sendejause mit Marco Pogo zu Gast, Sascha Matzen. Das wird großartig. Und jetzt, sagen, was sich vielleicht viele wünschen bei den heißen Tagen, lasst euch anderes an, Wobit.

0: Billy Talent, Reckless Paradise. Weiter geht's dann musikalisch mit Queen und Godsmack und dann werden wir wieder schauen auf die 88.6. Rot-Weiß Rocks Rockstage Headliner 2026. Wir befinden uns im Halbfinale und jetzt seid ihr dran. Vorher machen wir noch einen Blick auf die Straßen. 10.26 Uhr, liebe Grüße an alle Autofahrer und innen und auf den Straßen. Da läuft's wie am Schnürchen aus in Kärnten. Da gibt's Blockabfertigung auf der A11 Richtung Slowenien vor dem Karawankentunnel bei der Ausreise aus Österreich. Wo's geht? Gute und sichere Fahrt.
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0: Ja, Champions, die gibt's nicht nur im Stadion, sondern manchmal auch im Proberaum oder in einer Garage mit ja, viel zu lauten Verstärkern und viel zu wenig Schlaf. Ja, genau dort beginnt für viele Bands der Traum von der großen Bühne. Und für 9 österreichische Bands könnte dieser Traum jetzt ein Stück näher rücken.
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0: Ja, wie gesagt, nach We Are The Champions stellt sich jetzt eigentlich nur mehr die Frage, wer wird 88.6 Rot-Weiß Rockstage Headliner 2026? Den suchen wir heuer und jetzt seid aber ihr dran, denn die Bands, die haben abgeliefert, wir haben auch abgeliefert, denn wir haben die Bands zusammengestellt, haben es auf unsere Internetseite gestellt, radio886.at, da könnt ihr alle nachhören, Hörproben anhören und dann entscheiden, wer ins große Finale kommt. Also alle Bands haben das gleiche Ziel, ab ins Finale. Alternative Rock, Blues Rock, Pop Punk, Indie, Metalcore. Ja, alles ist da mit vertreten und vielleicht ist genau heute die Band dabei, die ihr vielleicht in einem Jahr auf einer ganz großen Festivalbühne stehen seht. Und ihr seid maßgeblich dafür verantwortlich. Ja? Also hört euch durch auf der Website, danach Voting abstimmen und helft mit dem 88.6 Headliner 2026 zu finden. Wie gesagt, alle Bands und Voting auf der Website. Und jetzt immer schauen wir nach Niederösterreich zu einer Band, die unter den 9 Halbfinalisten steht, heißt Eastwood Haze. Sind ja 6 Musiker, die den Blues in den Knochen und Rock'n'Roll im Blut haben. Musik machen sie aus Leidenschaft und die sind ehrlich, die ist handgemacht, keine KI dahinter und mit jeder Menge Herzblut. Aber so viel Herzblut und so viel Engagement, das dahinter steckt, kann auch einmal in die Hosen gehen. Und diese Erfahrung haben sie gemacht. Sie wurden nämlich von einem Tourmanager ihr wisst schon, hört's mal rein.
2: 10 Shows in 9 Ländern in 11 Tagen. Wir haben ja einen guten Kontakt gehabt zu dem Typen, bis zu dem Tag, wo die Europa-Tournee gestartet ist, weil ab dem Moment, wo wir im Bus gesessen sind, auf dem Weg in die Schweiz zu unserem ersten Auftritt, war der Typ einfach nicht mehr zu erreichen. Der war einfach weg. Da hat sich niemand gemeldet und wir haben das dann angefahren. Und das waren teilweise Shows in Jugendherbergen, wo 10, 15, so 12-jährige Jugendliche da waren, weil es halt eine Jugendherberge war. Und wir waren halt eingestellt auf coole Rockshows. Ja, das war ein bisschen ein Schlag ins Gesicht. Und der Typ eben ist halt nicht erreichbar. Der hat aber die Kohle geschnappt und war dahin.
0: Das ist ja was. Irgendwie lustig, wenn es nicht so traurig wäre, oder? Naja, aber es ist ein steiniger Weg auf eine ganz große Bühne. Aber die 88.6 Rot-Weiß Rockstage Headliner 2026, die haben einen großen Schritt geschafft. Wenn du da Finalist bist und das gewinnst, dann geht's auf jeden Fall ganz groß weiter.
3: Wir sind Eastwood Haze und wir sind im Halbfinale der 88.6 Rot-Weiß Rockstage. 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
0: So rockt das Leben, da hat er so recht. Eastwood Haze, einer der 9 Bands aus dem Halbfinale. Und hier sind sie mit In the Darkness. Schönen Sonntag.

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So klingt handgemachter Bluesrock aus Niederösterreich, aus meiner Heimat. Eastwood Haze waren das mit In the Darkness. Eastwood Haze, einer der 9 Halbfinalisten der Rot-Weiß-Rockstage Headliner 2026. Wenn euch das gefallen hat, abstimmen für Eastwood Haze. Alle anderen Halbfinalisten findet ihr auch auf unserer Website radio886.at. Und wenn wir jetzt schon so aufgeratzt sind, dann würde ich sagen, machen wir gleich weiter, oder? Linkin Park, die Emptiness Machine.

Wahnsinn, Wahnsinn. Es wird nicht abgeschlagen. Unpackbar, der Song geht einfach immer. Und ja, nach Linkin Park ist der Puls jetzt wahrscheinlich noch ziemlich weit oben. Jetzt wird es etwas ruhiger, aber genau diese Melancholie kann nochmal lauter sein als jedes Gitarrenriff. Und genau solche Songs bleiben hängen. Push, kriegt's rein. Schönen Sonntag.

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1: Die Musikredaktion hat einen ordentlichen Stimmungswechsel eingebaut. Rauf, runter und ja, ich lasse jetzt nochmal über Chat ausrichten die Frage: Are you gonna be my girl? Schönen Sonntag.

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1: Jerry Lee Lewis, Great Balls of Fire. Ich bin der Michi, das ist 88.6. Ich wünsche euch einen wunderschönen Sonntag. Ich entlasse euch jetzt in diesen Sonntag nicht unbeaufsichtigt. Marco Pogo wird aufschauen. 88.6 Sendejause startet gleich mit einem Gast, der sich auf jeden Fall hören lässt. Ich gebe euch jetzt noch ein Update, was Wetter, Nachrichten und Verkehr geht. Ja, also, alles ist heute mit dabei. Sehr, sehr wechselseitig, der ganze Sonntag. Jetzt noch vielerorts Sonne im Laufe des Tages. Ja, da werden die Wolken aber dichter, vor allem vom westlichen Bergland bis ins Salzkammergut und nach Oberkärnten. Da bilden sich jetzt ab Mittag kräftige Regenschauer und Gewitter. Davon werden wir uns die Laune aber nicht verderben lassen. Gegen Abend, da steigt die Gewittergefahr dann auch im restlichen Land an. Dazwischen bleibt es vor allem eins, schwül und so hoch sommerlich heiß. 28 bis 35 Grad stehen da am Thermometer. Und morgen gibt für alle Hitzegeplagten keine Pause. Es wird nämlich noch einmal eine Spur heißer. Viel Sonne, 29 bis 39 Grad. Ja, die höchsten Werte gibt es vom Weinviertel über Wien bis ins Burgenland. Gewitter entstehen morgen dann meist erst am Nachmittag und das über den Bergen. Alexander Fekonia mit den Nachrichten.
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3: Die Waldbrände in Griechenland sind weiter außer Kontrolle. Betroffen sind vor allem die Gegend um Athen sowie der Norden der Halbinsel Peloponnes. Gestern wurden zahlreiche Ortschaften evakuiert. Hoffnung macht der Wind, der heute nachlassen soll. Dann können Löschflugzeuge wieder fliegen. Es brennt aktuell aber nicht nur in Europa. Im US-Bundesstaat Washington toben ebenfalls mehrere Waldbrände. Auch dort mussten bereits tausende Menschen ihre Häuser verlassen. In der Zwischenzeit gibt es einen neuen Temperaturrekord in Südkorea. In der Stadt Yangsang wurden heute 42,5 Grad gemessen. Seit Tagen leidet Südkorea unter einer Hitzewelle mit Temperaturen über 40 Grad. Laut der zuständigen Wetterbehörde hat sich auch die Zahl der Hitzewellentage im Land in den vergangenen 5 Jahren im Vergleich zu den 1970er Jahren mehr als verdoppelt. Eine neue Bundesstaatsanwaltschaft soll in Österreich künftig unabhängig von der Politik über Ermittlungen und Anklagen entscheiden. Kritiker aus der Justiz sagen aber, der Gesetzesentwurf der Regierung mache die Behörde nicht wirklich unabhängig, weil das Parlament zu viel mitreden könne, etwa bei der Besetzung der Spitzenposten. Kanzler Stocker hält aber dagegen, genau diese Kontrolle sei wichtig, sagt er, damit die Behörde nicht zum Staat im Staat werde. Und der aus der Mafia-Kultserie Die Sopranos bekannte US-Schauspieler Vincent Pastore ist tot. Er ist im Alter von 80 Jahren gestorben, hat sein Agent bekannt gegeben. Im Kino und Fernsehen hat Pastore meist Gangster verkörpert. Kleine Rollen hatte er auch in Filmen wie Goodfellas von Regisseur Martin Scorsese.
1: Oh ja, legendär. Vielen Dank, Alexander Fekonia. 10.56 Uhr und damit noch ein gemeinsamer Blick auf die Straßen, wo es großteils gut ausschaut, nur in Kärnten. Da gibt es Blockabfertigung bei der Ausreise nach Slowenien, A11 beim Karawankentunnel. Noch hält sich da das Chaos in Grenzen, aber wie gesagt, Blockabfertigung und sonst läuft's auf den Straßen ganz gut. Und jetzt holt euch was kurz zum Jausen, Musik haben wir.
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7: Servus, grüß euch und herzlich willkommen zu einer neuen Ausgabe der Sendejause hier auf Radio 886 mit Marco Pogo. Ein neuer Sonntag zieht ins Land. Es ist inzwischen der erste Sonntag im August, das heißt in 5 Monaten ist Weihnachten. Ich hoffe, ihr habt euch schon alle geistig darauf vorbereitet. Und ihr habt jetzt noch ein paar Songlängen Zeit, euch auf die folgenden 2 Stunden vorzubereiten, weil ich habe heute einen ganz besonderen Gast hier in der Sendejause. Wer das sein wird, das werde ich gleich verraten nach Green Day, She.
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0: Servus, grüß euch. Ihr hört die Sendejause hier auf Radio 88.6. Und heute habe ich einen ganz besonderen Gast bei mir. Es ist mir eine sehr, sehr große Freude. Und ihr werdet sich jetzt vielleicht denken, wie habe ich Sascha Matzen hier heute in meine Sendung gebracht? Der müsste eigentlich in Deutschland sein. Aber nein, der Sascha ist eigentlich ein echter Wiener, oder?
1: Na, ich glaube, nach 16 Jahren, die ich jetzt hier wohne, bin ich...
0: Du durchwegs als Wiener?
1: Jugendlicher bin ich dann.
0: Ein jugendlicher Wiener.
1: Danke. Wie schön, dass du She ausgewählt hast von Green Day. Was für ein guter Song.
0: Ja, du weißt, ich habe einen guten Musikgeschmack.
1: Das weiß ich ja.
0: Deswegen bist du auch heute da.
1: Ja, endlich.
0: Endlich. Ja, schön, dass du die Zeit genommen hast. Wie gesagt, du bist ja schon 16 Jahre echter Wiener.
1: Ja.
0: Und hast eigentlich nicht vor, dass du wieder wegziehst.
1: Auf gar keinen Fall.
0: Okay.
1: Na, ich liebe Wien, wirklich. Es ist... Nach Hause kommen ist immer schön.
0: Dafür, dass du Wiener bist, bist relativ freundlich, muss ich jetzt auch dazu sagen. Aber das liegt vielleicht deinem Wesen zugrunde. Ist eine schöne Sache. Du bist ja heute nicht nur da, weil wir inzwischen gut befreundet sind, was ich hoffentlich so sagen darf, sondern anlässlich eigentlich des 10. Studioalbums deiner Band Matzen.
1: Richtig.
0: 10 Jahre. Und jetzt
1: 10 Alben.
0: Entschuldigung.
1: Wir sind im 22. Bandjahr.
0: Über 20 schon, ja. Natürlich nicht 10 Jahre, sondern 10 Alben. Wie schafft man es, dass man mit dem 10. Album noch immer so frisch und wunderbar klingt wie ihr?
1: Ich glaube, ein Teil des Geheimnisses ist, dass wir mittlerweile alles selber machen. Also von der Produktion der Platte über Label, jetzt neuerdings auch Management. Das war vor 22 Jahren, war da nicht dran zu denken. Da haben wir uns wirklich nur rein Gedanken die Musik gemacht. Alles andere hat unser Management und unsere Plattenfirma gemacht. Major Label damals war alles super, die haben alles bezahlt. Wir sind über schön essen gegangen mit uns. Und irgendwann, das hat aber echt ein paar Jahre gedauert, haben wir gecheckt, dass uns das alles zur Hälfte verrechnet wird.
0: Ja. Denkst du, boah, super, schon wieder eingeladen vom Leben.
1: Ja, genau. Nee, sehr viel passiert in den letzten 22 Jahren. Und irgendwann haben wir dann auch echt verstanden, dass dieses Major-Label-Konzept, dass das auch einfach überhaupt nicht mehr zeitgemäß ist. Und vor allem für uns nicht, weil wir verkaufen nicht so viel Alben, als dass sich das rechnen würde, jede Woche essen zu gehen. Und dann haben wir immer mehr selber gemacht. Und das, vor allem das eigene Label zu machen, ist, wie du ja wahrscheinlich weißt, einfach die allerbeste Entscheidung.
0: Ja, das ist cool. Ja. Ja. Ich würde es auch keine Sekunde missen wollen, dass einfach alle Entscheidungen, die du hast, die sind in deiner Hand. Und
1: ist ein Arsch voll Arbeit, muss man sich auch erstmal dran gewöhnen. Ist auch bei uns nicht konfliktfrei verlaufen, weil klar, Aufgabenbereiche brechen auf, werden neu verteilt, neue Aufgaben entstehen, müssen verteilt werden. Und das war eine ganz gute Gelegenheit, um nochmal die Strukturen in der Band komplett zu hinterfragen. Und das ist also auch mit Brüdern oder gerade als Brüder, ist doch schon auch zur Sache gegangen.
0: Du sagst, die ja nicht so viel Platten verkaufen. Euer neues Album Smile, ich habe es hier in Händen, ist nicht nur wunderschön, sondern auch Platz 4 in Deutschland gechartet. Ist euch das in irgendeiner Form wichtig? Oder ist es eine Bestätigung? Oder ist es wurscht? Oder ist es einfach cool? Und
1: wir haben ja mit dem letzten regulären Album, also mit, warte mal, wie war denn das? Nein, Album Nummer 9, ja, das letzte reguläre Album, Entschuldigung. Mit Hollywood haben wir ja, das war das erste Album auf unserem eigenen Label, auf Goodbye Lugi Records, da haben wir die 1 geknackt in Deutschland und das war natürlich fantastisch. So, und deswegen hatten wir da jetzt echt, hatten wir da eine herrliche Scheißegal-Haltung. Also es war, natürlich hätten wir uns gefreut, wenn es nochmal eine 1 wird, aber über eine 4 haben wir uns im Grunde genommen genauso gefreut, weil es einfach wirklich, die Charts sind auch einfach nicht wichtig.
0: Ja. So. Aber ich habe mich auch sehr gefreut mit dir. Und nachdem ich Weihnachten schon vorher eingangs der Sendung erwähnt habe, es gab ja dazwischen auch ein Weihnachtsalbum.
1: Ja, genau.
0: Das ist auch eines meiner liebsten Matzen-Alben, muss ich sagen. Ich höre es übrigens das ganze Jahr. Und bevor wir die Menschen weiter mit frischen Geschichten aus dem Tourleben bei Matzen unterhalten, darfst du jetzt was wünschen. Eine Musik.
1: Eine Musik.
0: Aber die darf gern vom neuen Album sein.
1: Ja, dann lass uns doch den Titeltrack nehmen zum Einstieg. Dann lass uns doch Smile hören.
0: Lieb ich. Hier kommt für euch Matzen mit Smile.

0: 11.25 Uhr und damit der Blick auf die Straßen, wo jetzt sich auch einiges mehr tut. Und zwar fangen wir da gleich an in Salzburg. Da ist auf der A10 der Tauernautobahn der Tauerntunnel gesperrt. Kurz nach Flachau-Winkel. Grund dafür ist eine Unfallstelle. Hier am besten die Dauer der Sperre abwarten. Wir schauen in die Steiermark und zwar auf die A2, die Südautobahn im Packabschnitt. In beiden Richtungen gibt es da Blockabfertigung vor dem Baustellenabschnitt. 20 Minuten Zeitverlust. Und in Tirol auf der Fernpassstrecke in beiden Richtungen verliert er auch 20 Minuten und eine Grenzwartezeit bei der Einreise nach Österreich beim Grenzübergang Kiefersfelden wartet ihr aktuell eine halbe Stunde länger. Kommt gut und sicher an euer Ziel.
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0: Grüß euch, ihr hört die Sendejause hier auf Radio 88.6 mit mir, Marco Pogo. Und heute sitze ich nicht alleine hier, sondern heute habe ich einen illustren Gast. Es ist Sascha Matzen von der großartigen Band Matzen. Wie viele Shows spielt ihr jetzt mit der neuen Matzen-Platte?
1: Ja, es ist so, wir haben so Blöcke irgendwie, so fühlt sich das gerade an. Wir haben das Spielen ja aufs Wochenende begrenzt.
0: Okay, ja.
1: Aus Gründen.
0: Aus Gründen,
1: und
0: ja.
1: Wir haben halt zum... In der Release-Woche haben wir sehr viel gespielt. So vorne, das war geil, da war alles dabei. Hamburg Stadtpark, am nächsten Tag so ein, in Braunschweig, das total geiles Gelände. Da waren mega viele Leute, das war toll. Dann in der Woche in Berlin in zwei Plattenläden.
0: Plattenläden,
1: das,
0: ja.
1: Auch so, das war so geil, das war echt wie früher. Einfach mitten in den Plattenladen rein. Die Leute haben zwischen den Plattenregalen Pogo getanzt. Das war richtig toll. Und ja, genau. Und dann auch im Konrad Zoom. Mhm. Was auch wirklich toll war, und dann Nova Rock Festival, und jetzt im Moment ist es so jedes Wochenende geht's dann los. Ja, und das macht tierisch Bock, und wir spielen auch relativ viel von der neuen Platte. Also bei 10 Alben ist es ja dann nur schwer, eine Setlist zu schreiben.
0: Ja, vor allem nicht nur 10 Alben, sondern 10 Hit-Alben. Das ist ja das Schwierige, du musst ja aus der enormen Hitdichte dann die größten Hits raus. Ja, ich spreche aus Erfahrung, man muss den Leuten das mal erklären, es ist gar nicht so leicht.
1: Ja.
0: Aber es ist auch cool, wenn man 10 Alben hat, wo man dann wirklich aussuchen kann.
1: Ja, und es ist was Schreckliches passiert. Ich wurde zum ersten Mal gesubbt. Ich war krank und wurde vertreten am Schlagzeug. Und das ist ein Scheißgefühl.
0: Das muss echt wehtun.
1: Ja, das war richtig blöd. Es war richtig kacke.
0: Wir wollten ja tatsächlich diese Sendung schon vor längerer Zeit aufnehmen.
1: Ja.
0: Mussten sie verschieben, weil das Sascha nicht können hat. Und dann habe ich mir genau diese Stories von euch angeschaut.
1: Ja.
0: Und ich habe mir das gedacht, es ist wahrscheinlich noch nie passiert. Oder vielleicht einmal irgendwo, dass du nicht können hast.
1: Es war noch nie, es war zum allerersten Mal. Ja, und das war auch alles okay. Ich kenne den Schlagzeug, ich mag den Schlagzeuger sehr gerne. Carlo Cadoff hat mich vertreten, ist ein Spitzentyp, hat das auch wirklich so gut gemacht, wie es irgendwie ging. Aber als ich so die ersten Fotos und die ersten Stories gesehen habe, das hat schon ganz kurz
0: weh
1: getan.
0: Tut schon weh.
1: Ja, aber ich bin froh, dass das Konzert gespielt werden konnte, und das war schon alles richtig so.
0: Und du hast deinen Job wieder.
1: Ich habe meinen Job wieder. Ich habe jetzt schon 4 Konzerte spielen dürfen. Ich bin noch nicht bei 100%, aber mit ein bisschen Disziplin geht's.
0: Also, das wäre jetzt relativ hart, wenn dich deine Brüder, für alle, die es nicht wissen, der Sascha spielt ja mit seinen, nicht nur, aber auch mit seinen Brüdern in einer Band, wenn sie dich am nächsten Tag anrufen, so, wie lange bist du noch krank? Nein, mach es natürlich nicht.
1: Also wir haben alle Witze einmal durchgespielt.
0: Ja, ja.
1: Wir haben alles komplett einmal natürlich einmal durchgespielt. Aber ja, nein, aber das war dann schon ernst. So. Das war dann auch so, ja, nee, das ist irgendwie kacke.
0: Welche Vorteile kann man sich davon erwarten? Beziehungsweise gibt es auch Nachteile, wenn man mit der Familie in einer Band spielt? Ich weiß, wahrscheinlich eine Frage, die dir zu tausendfach schon gestellt wurde.
1: Ja, wir haben die auch oft belächelt, die Frage, weil gerade ist die sehr aktuell. Weil jetzt, wie ich vorhin gesagt habe, durch diese Struktur, Umstrukturierung und das Management übernehmen und so, da wurde das tatsächlich nochmal auf die Probe gestellt. Und es hat wahnsinnig viele Vorteile, mit seinen Brüdern in einer Band zu spielen, aber es ist auch so, es wird wahnsinnig viel persönlich genommen, es wird wahnsinnig viel auf die Goldwaage gelegt, und dann muss man sich wirklich dann auch die Zeit nehmen, sich dann hinzusetzen und das zu klären. Das ist meistens, es geht sehr leicht und sehr schnell. Manchmal ist es aber auch sehr anstrengend und sehr, sehr langwierig. Gerade wegen diesem persönlich nehmen und wegen diesen Befindlichkeiten, die sich dann aber nicht aus 21 Jahren Bandstruktur, sondern halt aus einem Leben lang Brüder sein, weil sich das dann halt entwickelt so. Aber das war natürlich auch auf der anderen Seite wieder ganz gut, weil da auch lange Sachen, die lange im Verborgenen geblieben sind, da zutage getreten sind. Da hat man einmal gekratzt dran und dann ist es aufgegangen, und ja, jetzt arbeiten wir zum Teil immer noch daran, das wieder in die richtigen Wege zu leiten.
0: Ich habe ein paar Mal bei euch Backstage dabei sein dürfen, und ich finde, das ist schon eine ganz besondere, schöne Dynamik, die ihr da habt, die man mit anderen Bands, auch wenn die immer sagen, so, alle sagen, ja, wir sind eine Band, wir sind quasi wie Familie, aber ihr seid das wirklich. Und das ist schon was Schönes.
1: Ja, schön.
0: Außerdem seid ihr alle sehr umgängliche Menschen.
1: Ja, wir haben vorhin im Vorgespräch haben wir gesagt, man muss einfach versuchen, kein Arschloch zu sein. Und im Grunde genommen ist das gar nicht so schwer.
0: Ja.
1: Einfach, sei einfach kein Arschloch.
0: Ja, es geht ja.
1: Geht, genau.
0: Man muss nur wollen.
1: Ja.
0: Jetzt hast du wieder einen Musikwunsch.
1: Ah, ja.
0: Aber du kannst entweder hier von Seite 1 oder Seite 2 eurer wunderbaren neuen Platte was aussuchen.
1: Ja, lass uns doch Ein und Give a Fuck spielen. Weil ich glaube, der wird sonst nie gespielt.
0: Ja, dann werden wir das jetzt machen.
1: Super.
0: Von Seite B des neuen Albums Smile mit I Don't Give a Fuck.

0: Schauen wir mal, wie viel Shadows es heute wirklich gibt. Kurzer Blick auf Wetternachrichten und Verkehr.
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0: Der Sonntag zeigt heute Nachmittag noch einmal alles, was der Sommer so drauf hat. In der Ost-Osthälfte, da setzt sich die Sonne immer öfter durch. In den Alpen, da schaut es ganz anders aus. Dort wachsen die Quellwolken und von Vorarlberg bis ins Salzkammergut und nach Oberkärnten können da halt kräftige Gewitter runterkommen. Auch Richtung westliches Niederösterreich steigt dann später die Gewittergefahr. Rund um die Schauer wird es außerdem ordentlich windig. Sonst bleibt es aber heiß mit 28 bis 36 Grad. Höchsten Werte gibt es halt wieder im Burgenland. Blick auf morgen, ja, da dreht der Sommer nochmal einmal weiter auf. Viel Sonne, 29 bis 37 Grad. Im Nordosten sind sogar 39 oder vielleicht 40 Grad drin. Gewitter gibt es dann meist erst ab Mittag. Alexander Fekonia hat jetzt alles Wichtige aus Österreich und der Welt.
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3: Klimaanlagen waren in Österreich lange Luxusgüter. Bei immer häufiger werdenden Hitzewellen reißen sich die Menschen aber mittlerweile darum. Viele Händler haben schon keine Geräte mehr auf Lager. Laut Statistik Austria hat sich die Zahl der Haushalte mit Klimaanlage seit 2020 fast verdoppelt. Vizekanzler Andreas Babler will Mietern den Einbau der Anlagen künftig auch ohne Zustimmung des Vermieters erlauben. In der Zwischenzeit sind die Waldbrände in Griechenland weiter außer Kontrolle. Betroffen sind vor allem die Gegend um Athen sowie der Norden der Halbinsel Peloponnes. Gestern wurden zahlreiche Ortschaften evakuiert. Hoffnung macht der Wind, der heute nachlassen soll. Dann können Löschflugzeuge auch wieder fliegen. Die USA und Israel werden den Iran vorerst nicht weiter angreifen. Der Iran und weitere Länder in der Region sollen darum gebeten haben, weil sich eine neue Vereinbarung abzeichnet. Jetzt müsse es aber schnell einen Deal geben, sagt US-Präsident Trump. Sonst werde es, wie angekündigt, massive Angriffe auf den Iran geben. In der italienischen Stadt Assisi beginnt heute ein Treffen mit jungen Menschen aus der ganzen Welt, darunter auch aus Österreich. Die Veranstaltung findet in der Heimat des heiligen Franziskus statt. Anlässlich seines 800. Todestages erwartet werden über 2500 Teilnehmerinnen und Teilnehmer. Am Donnerstag kommt auch Papst Leo. Er wird in Assisi eine Messe halten.
0: Franz von Assisi, vielen Dank. Und wir machen einen Blick auf die Straßen. Da schauen wir zuerst nach Salzburg. Da ist der Tauerntunnel auf der A10 Richtung Villach jetzt wieder frei. Da hat es eine Sperre gegeben wegen einem Unfall. Unfallstelle ist geräumt. Da läuft es wieder in der Steiermark. Da wird aber noch weiterhin Block abgefertigt und zwar auf der A2 der Südautobahn im Parkabschnitt und das in beiden Richtungen vor dem Baustellenabschnitt. Ihr verliert in Richtung Klagenfurt, verliert ihr da aktuell 20 Minuten. Schauen wir noch nach Tirol. B179 Fernpassstraße von Nassereit bis Lermoos Richtung Deutschland gibt es aktuell einen Plus von 40 Minuten. Grenzwarte Zeiten gibt es auch. Kufstein-Kiefersfelden 15 Minuten Richtung Deutschland, Karawankentunnel in beiden Richtungen 30 Minuten. Und
2: Vorsicht, Blitzer.
0: Blitzermeldung gibt es auch. Geblitzt wird und zwar im 12. Bezirk Längenfeldgasse, Antgasse, Stadt einwärts. Vielen Dank fürs Melden. Gute und sichere Fahrt.
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12: Hallo zurück in Stunde 2. Der Sendejause hier auf Radio 88.6 mit mir, Marco Pogo. In Stunde 1 habt ihr bereits meinen illustren Gast hier kennenlernen dürfen. Es ist niemand geringer als Sascha Madsen, seines Zeichens Schlagzeuger der großartigen deutschen Rockband Madsen. Und wir haben über das neue Madsen-Album Smile gesprochen, über 22 Jahre Bandgeschichte, die er mit seinen Brüdern quasi wie in einer Familie, ja, dieses auch durchleben darf und jetzt das 10. Studioalbum Smile, das Licht der Welt, erblickt hat. In Stunde 2 werden wir weiter in die Thematik eintauchen, doch vorher gibt es noch einen guten Satz Musik auf die Ohren. Hier kommt Rancid mit Time Bomb.
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0: Grüß euch, ich bin der Marco Pogo, ihr hört die Sendejause auf 88.6. Ich sitze hier auf einem gelben Sofa und habe einen ganz wunderbaren Gesprächsgast für die heutige Sendejause eingeladen. Es ist Sascha Matzen, Schlagzeuger von Matzen, und zuerst einmal Prost.
1: Prost.
0: Es ist ja Sonntagsmittag, ist ja quasi ein Frühschoppen für uns. Und jetzt tauchen wir ein in Stunde 2 der Sendejause. Ihr wart jetzt mit dem neuen Album Smile schon einen ganzen Haufen auf Tour. Aber angenommen, ich bin jetzt österreichischer Matzen-Fan, wann darf ich euch wieder sehen?
1: Dann warst du natürlich auf Nova Rock, was fantastisch war. Ja. Ein Tag nach Frau Öhler-Platte. Aber das ist natürlich nicht alles. Wir sind am 20.11. in Linz.
0: Im Posthof?
1: Nein, nicht in Linz. Warte.
0: Das ist immer das Beste, wenn man Musiker fragt, und wann bist du? So, deswegen haben sie alle ihre Backstage-Pässe baumeln, ja, wo die Daten draufstehen.
1: Scheiße, ich muss echt nachgucken.
0: Ja, schau nochmal nach.
1: Ja, es ist nämlich nicht Linz.
0: Es ist tatsächlich, und während du nachschaust, erzähle ich die Anekdote, wie wir da jetzt auf meinem gelben Sofa in meinem Büro sitzen und vis-à-vis hängen meine Backstage-Pässe, die ich über die letzten Jahre gesammelt habe.
1: Ja.
0: Und da hängt auch ein Backstage-Pass von einem Konzert einer deutschen Band namens Scooter. Und der Sascha schaut mir an und fragt so, und? Ist das von dem Scooter-Termin, wo wir gemeinsam waren? Und ich habe gesagt, du Sascha, ich war nur einmal bei Scooter mit dir. Also der war's. So, hast du die, die Termine bei Hand?
1: Ja, Entschuldigung. 20. November Innsbruck Music Hall.
0: Ah ja.
1: Ja, ist glaube ich ganz schön. Ich glaube, dass wir da mal 2005 als Vorband von Wir sind Helden gespielt haben. Glaube ich.
0: Wir spielen auch im Dezember in der Live-Music Hall. Ja?
1: Ja, super. Dann wärmen wir schon mal auf für euch. Und dann sind wir am 21. November natürlich nochmal in Wien im Gasometer.
0: Auch hier gleich ums Eck.
1: Ja, genau. Also wir können quasi fast drauf gucken.
0: Ja, top. Da bin ich auch. Da bin ich sicher da. 21. November im Wiener Gasometer.
1: Ja.
0: Aber bis dahin gibt es noch einige andere Live-Termine jetzt im Sommer.
1: Ja.
0: Festivals.
1: Ja.
0: Wirst du da deine Socken immer anlassen oder wirst du die auch wieder verlieren?
1: Ich hoffe, dass ich sie anlassen werde. Ich habe da wirklich ein kleines Trauma. Also weil ich ja ein halbes Lied singe und dann auch gerne Stage-Diven und Crowdsurfen gehe. Aber ich hab echt einige Socken verloren. Also die wurden mir in grob böser Absicht vom Fuß gezogen. Und wo ich auch denke, wer ist so eklig, meine vollgeschwitzten, wirklich saudreckigen Socken mir da vom Fuß zu klauen.
0: Aber du musst ja bedenken, dass die Leute, die auf den Festivals sind, ja da jetzt schon 3 Tage waren.
1: Ja.
0: Vielleicht waren deine Socken deutlich sauberer als ihre Socken.
1: Du meinst, es war in Not.
0: Ja.
1: In Not gehandelt.
0: Oder, was ich als viel wahrscheinlicher erachte, ist, dass du, dass die Leute heimfahren und dann auf eBay oder anderen Plattformen deine Socken verkaufen. Hast du das schon mal gecheckt?
1: Nee, das habe ich nicht gecheckt. Aber was ich gemacht habe, ich habe gesehen, dass auf einem Konzert jemand, den ich kannte, gesehen hat, wer mir die Socken geklaut hat. Und den habe ich dann so lange genervt, bis er mir verraten hat, wer das war. Und sie haben mir dann gesagt, gib mir sofort meine Socken wieder. Und das hat geklappt.
0: Ja. Okay, ja, auch eine gute Taktik.
1: Und seitdem bekomme ich Socken geschenkt. Das ist richtig toll. Ich habe zum Beispiel vom Grand Hotel Van Cleef, von dem Label in Hamburg, die haben mir ein ganzes Paket voller Grand Hotel Van Cleef Socken geschenkt. Und ich krieg auch wirklich öfters auf Konzerten Socken geschenkt. Jetzt in Bremen, als wir gespielt haben, habe ich Lapskaus-Socken geschenkt bekommen. Die waren in so einer Dose, die musste man die Dose aufmachen und da waren die Socken drin.
0: Ja, urgeil. Solltest du da vielleicht überlegen, dass du in Zukunft andere Kleidungsstücke verlierst, weil Socken wirst du jetzt genügend haben. Ich würde mal mit Unterhosen weitermachen.
1: Man kann nie genug Socken haben.
0: Unterhosen, Sonnenbrillen, Leiberl. So gesehen eine wundersame Sockenvermehrung.
1: Ja.
0: Ist eine tolle Sache.
1: Ja.
0: Vom Thema Socken gehen wir weiter zum nächsten Musikwunsch, bevor uns der Sascha mehr über seine Socken erzählen wird. Sascha, fällt dir irgendwas ein, was musikalisch zum Thema Socken passt?
1: Nee, würde ich auch, das würde zu weit gehen. Ich hätte vorgeschlagen, dass wir ein Lied hören von deiner Lieblingsmatzenplatte.
0: Vom Weihnachtsabend?
1: Nein, von der Punkplatte.
0: Nein, ich habe gesagt, ich will Sirenen hören.
1: Sirenen?
0: Ja.
1: Ja gut, hören wir Sirenen. Ich hätte sonst Protest ist cool, aber anstrengend vorgeschlagen.
0: Dann hören wir zuerst Sirenen und dann Protest ist cool, aber anstrengend.
1: So.

0: Von Bon Jovi geht's jetzt direkt auf die Straße und dann wird weiter gejausnet. Wir schauen jetzt und zwar erst einmal Steiermark, Kärntner. Zwei Südautobahnen im Parkabschnitt, da wird in beiden Richtungen weiter noch Block abgefertigt und zwar vor dem Baustellenbereich Richtung Klagenfurt verliert er aktuell eine halbe Stunde. Auch in Salzburg auf der Tauernautobahn nimmt jetzt der Verkehr, Reiseverkehr etwas zu. Die großen Staus, die halten sich aber noch in Grenzen. Tendenz aber eher steigend Richtung Nachmittag. Dann schauen wir noch nach Tirol. Da geht schon etwas ab und zwar auf der B179 Fernpassstraße von Nassereit bis zum Fernpass Richtung Deutschland gibt es aktuell einen Plus von 40 Minuten. Zwei Grenzwartezeiten gibt es. Grenzwartezeiten Kufstein-Kiefersfelden 20 Minuten bei der Ausreise nach Deutschland und beim Karawankentunnel verliert ihr 40 Minuten in beiden Richtungen. Wo es geht, gute und sichere Fahrt.
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2: Servus, grüß euch und herzlich willkommen zu einer neuen Ausgabe der Sendejause hier auf Radio 886 mit Marco Pogo. Ein neuer Sonntag zieht ins Land. Es ist inzwischen der erste Sonntag im August. Das heißt, in 5 Monaten ist Weihnachten. Ich hoffe, ihr habt euch schon alle geistig darauf vorbereitet. Und ihr habt jetzt noch ein paar Songlängen Zeit, euch auf die folgenden 2 Stunden vorzubereiten, weil ich habe heute einen ganz besonderen Gast hier in der Sendejause. Wer das sein wird, das werde ich gleich verraten nach Green Day, She.
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0: Ihr hört die Sendejause auf Radio 88.6 mit mir, Marco Pogo, und mit mir, Sascha Matzen. Und während ihr Musik hören durftet, haben wir darüber sinniert, wie lange wir uns schon kennen. Und es ist schon relativ lange.
1: Es ist echt lang.
0: Über gemeinsame Freunde.
1: Genau.
0: Über einen guten Hobby.
1: Über einen guten Hobby.
0: Schöner Gruß geht raus an dieser Stelle. Und dann hast du...
1: Einen besten Hobby.
0: Der beste Hobby, den ich kenne.
1: Ja, fix.
0: Und dann gab es einige Tubobier-Videos, wo du immer wieder mitgespielt hast, gell?
1: Ja, stimmt.
0: Das hat sich wie ein roter Faden
1: rund. Und dann nur irgendwann auch mal als Schlagzeuger. Aber ich habe ursprünglich auch gar nicht, das habe ich dann irgendwann mal gemacht. Da habe ich dann irgendwann mal...
0: Und zuerst warst du nur Schauspieler.
1: Ich war nur, in Anführungszeichen nur, es war sehr legendär, was ich da geleistet habe.
0: Also deine Rolle in Punk-Fahrrad.
1: Ja, ist es natürlich. Ja, ja. Stimmt, da habe ich dir gesagt, das ist mein Lieblingssong von der Platte. Und da drehen wir ein Video. Ja, muss ich aber mitspielen.
0: Ja. Ja. Und schon hast du einen Radler gespielt.
1: Ja, da musste ich einmal Nein sagen, weil ich die wollte, also es sollte mir ein Fahrradkostüm angezogen werden mit so einem Freddie Mercury-Ausschnitt. So habe ich gesagt, ich kann das jetzt gerne einmal hier vor euch anziehen, aber dann werden wir gemeinsam entscheiden, dass ich das nicht anziehen werde.
0: Und ich habe noch auf viel Haben so einen Radlhelm organisiert, der so aerodynamisch nach hinten gebogen war. Es war bombastisch. Ja. Also falls ihr Internet zu Hause habt, schaut euch bitte das Punk-Fahrrad-Video von Tubobier an. Und wenn ihr schon dabei seid, dann könnt ihr euch auch die große Tubobier-Show anschauen.
1: Oh ja.
0: Auch da, das war in der Corona-Zeit, da haben wir echt zu viel Zeit gehabt.
1: Ja.
0: Und alle haben gestreamt und Live-Konzerte gestreamt. Ja. Und ich habe mir gedacht, wenn, dann müssen wir schon was Gescheites machen.
1: Ja.
0: Also eine ganze abendfüllende Show.
1: Ey, das war fett. Das war richtig krass. Fett. Das hat riesig, mit Gabelstaplerfahren und allem. Das hat richtig Spaß gemacht.
0: Das war das Beste. Ja. Und ich habe natürlich einen Stargast gebraucht. Und der Sascha ist der größte Star, den ich kenne. Deswegen habe ich ihn gleich angerufen. Und schon sind wir gemeinsam um die Wette Gabelstapler gefahren.
1: Ja.
0: Und dann irgendein Quiz haben wir gemacht, wo wir so einen Aluhelm auf haben.
1: Aluhelm hatten wir auf. Das war alles super. Und ich habe irgendwas verloren und musste dann mit so einer komischen Vorrichtung versuchen, Bier zu trinken, was wirklich unmöglich
0: ist. Ja.
1: Das war ganz
0: genau.
1: Toll.
0: Diese Vorrichtung, wo man so einen Becher... Alter, das war super.
1: Das war echt super.
0: Aber schön. Du hast da in noch mehr Tubobier-Videos gespielt.
1: Ja, habe ich auch noch mehr. Aber mir ist jetzt auch nur Punkfahrrad eingefallen. Was war denn das, wo ich Schlagzeug gespielt habe?
0: Na, im Volkstheater hast du Schlagzeug
1: gespielt. Nein, im Video habe ich auch Schlagzeug gespielt.
0: Ah, im Nobel geht die Welt zu
1: Grund. Ja, natürlich. Ja, genau.
0: Da habe ich Schlagzeug gespielt, genau. Und bevor wir euch in einen Sonntag voller Entspannung verabschieden, spielen wir jetzt noch was von Smile.
1: Ja.
0: Darf ich was aussuchen?
1: Ja, klar, natürlich.
0: Achterbahn.
1: Ja, gerne.
0: Achterbahn von Matzen.

0: Das war die Sendejause hier auf Radio 88.6 mit mir, Marco Pogo, und mit dir, Sascha Matzen. Lieber Sascha, danke, dass du die Zeit genommen hast, um heute den Menschen eure neue Platte und eure Pläne vorzustellen.
1: Ja, vielen Dank für die Einladung, und es ist wirklich Wahnsinn, wie schnell 2 Stunden vergehen können.
0: Wann kann ich Matzen jetzt nochmal in Österreich in den nächsten Monaten erleben?
1: Hey, Marco, gut, dass du das fragst.
0: Ah, ja.
1: Pass auf, wir spielen am 20. November in Innsbruck in der Music Hall und am 21. November in Wien im Casamento.
0: Leiwand, ich komme beide Male.
1: Geil, freue mich.
0: Jetzt entlassen wir euch in den Sonntag und sagen danke und pfiat euch und ciao.
1: Ciao.
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3: 12:54 ist es, und damit schauen wir jetzt auf Wetternachrichten und Verkehr, und da heute der Nachmittag dann wechselhaft, wie es ausschaut. Im Osten freundlicher, mit mehr Sonnenschein als im Westen. Da kann es noch regnen und auch gewittern, dazu immer wieder ein bisschen Wind auch, und Werte zwischen 28 und 36 Grad. Der Start in die Woche morgen am Montag ebenfalls wieder heiß im Bergland. Zwar sind Schauer möglich, auch morgen, spätestens dann am Nachmittag. Sonst aber viel Sonnenschein im Tagesverlauf und Werte von bis zu 39, 40 Grad sogar möglich.
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4: Camping boomt aktuell wie nie zuvor. Das letzte Jahr war mit 8,8 Millionen Nächtigungen an den Campingplätzen in Österreich ein neuer Rekord. Die Faszination ist oft, dass man flexibel ist und dort stehen bleiben kann, wo es einem gerade gefällt. Aber Vorsicht, Wildcampen ist in Österreich kaum erlaubt. Der österreichische Campingclub rät, sich immer genau zu informieren, denn in jedem Bundesland gibt es eigene Regelungen. Die Strafen können mehrere tausend Euro betragen. Bei einem Flugzeugabsturz in Peru sind alle 13 Menschen an Bord ums Leben gekommen. Ein Kleinflugzeug mit Touristen ist gestern bei einem Rundflug über die Nazca-Linien abgestürzt. Unter den Opfern sind 7 Italiener, 2 Deutsche, 2 Spanier sowie die beiden peruanischen Piloten. Die Ursache ist noch unklar. Starke Winde mit schlechter Sicht könnten eine Rolle gespielt haben. Eine wilde Verfolgungsjagd haben sich gestern Abend in Wien die Polizei und ein 22-Jähriger geliefert. In der Leopoldstadt hat sich der Mann in einen Polizeieinsatz eingemischt, hat die Beamten beschimpft. Beim Versuch, ihn festzunehmen, konnte er aber flüchten. Ein Taxilenker hat den Beamten sein Auto angeboten, mit dem sie den Mann dann verfolgt und schließlich in einem leerstehenden Haus doch noch gefasst haben. Und wackelt der Thron von FIFA-Boss Gianni Infantino? Die Kritik an ihm wird jedenfalls von Tag zu Tag lauter. Spaniens Ligachef Tebas hat nun offen seinen Rücktritt gefordert. Der Weltfußball brauche eine neue Führung, sagt er. Nach dem gescheiterten Verkauf von Anteilen an der FIFA-WM gerät Infantino immer stärker in die Kritik, will sich aber beim FIFA-Kongress im März dennoch erneut zur Wahl stellen lassen.
3: Danke dir vielmals, Alexander Fekonja, für das Nachrichten-Update. Und damit schauen wir natürlich auch noch auf die Straßen. 12:56 ist es da in die Steiermark, auf die A2 Südautobahn Richtung Klagenfurt, wo es im Packabschnitt in beiden Richtungen Blockabfertigung aktuell immer noch gibt, vor dem Baustellenbereich, bei einem Zeitverlust von etwa 30 Minuten. Ein Plus von 40 Minuten gibt es in Tirol auf der B179 Fernpassstraße von Nassereit bis zum Fernpass, und außerdem auch Grenzwartezeiten in Kufstein, Kiefersfelden Richtung Deutschland plus 20 Minuten und vorm Karawankentunnel in beiden Richtungen ein Plus von etwa 40 Minuten. Mehr einplanen auch.
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3: Jawohl, richtig. Und damit wünsche ich einen schönen Sonntag am 2. August und schicke einen ganz lieben Gruß ins Land mit Paramore, den Rolling Stones und Disturbed jetzt hier auf 88.6. 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

Good Charlotte, I Just Wanna Live hier auf 88.6, gleich auch The Clash mit Should I Stay or Should I Go. Da bei uns mit von der Partie nach jetzt vorher, aber auch noch Motionless in White, die ja letzten Monat mit The Cates ihr 7. Studioalbum endlich veröffentlicht haben. Das 4 Jahre nach dem letzten und inzwischen fast 20 seit Bandgründung. Die US-Amerikaner da immer noch in Topform, auch am neuen

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0: Out of the Dark, Falco für euren Sonntag hier auf 88.6, da gleich auch The Rasmus und Nightwish bei uns zu hören. Nach einem ganz geschwinden Blick jetzt vorher noch auf die Straßen. Steiermark Kärnten, A2 Südautobahn im Packabschnitt in beiden Richtungen. Blockabfertigung nach wie vor dem Baustellenabschnitt bei einem Zeitverlust von etwa 30 Minuten. 20 Minuten verliert man außerdem in Tirol auf der BR-179 von Nassereit bis Lermus und so auch am Grenzübergang Kufstein-Kiefersfelden bei der Ausreise aus Österreich. Sonst aber geht es derzeit voran. Das nächste Update bei uns dann wieder in knappen 30 Minuten. Bis dahin wünschen wir eine gute, aber vor allem sichere Fahrt.
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0: The Rasmus mit In the Shadows. Das ist das Wochenende hier auf 88.6. Da gleich auch Nirvana und die Three Days Grace.
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0: Genau den gibt's jetzt aber vorher noch. Und da am Freitag, dem 7. August, also kommenden, wieder das Motto in Wien. Willkommen in der 80er-Zone im neuen Club The Chamber am Herrn-Alser-Gürtel 18. Wo euch auf zwei Floors die perfekte Mischung aus 80s Pop und Rock erwartet. Dazu gibt's Musikvideos, Chillout Lounge und DJs. Natürlich freut euch da also auf Hits von Queen, Falco, Alice Cooper, Depeche Mode, Cyndi Lauper und vielen, vielen mehr. Los geht's ab 21 Uhr. Also schaut's vorbei. Es wird sicher wieder ein Fest.
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1: Und da heute in weiten Teilen Österreichs sonnig, bis überwiegend sonnig, vor allem im Osten, im Westen. Und in den Alpen kann es jetzt dann am Nachmittag allerdings auch zu Gewittern kommen, das Ganze bei Werten. Je nach Region dann zwischen 28 und 36 Grad. Morgen ebenfalls heiß wieder, bei Werten am Nachmittag von bis zu 40 Grad sogar im Bergland. Kann es dann in der zweiten Tageshälfte aber wieder gewittern.
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2: Der trockene und heiße Sommer bringt die Feuerwehren an ihre Grenzen. Allein in Oberösterreich sind sie in den Monaten Juni und Juli über 8600 Mal ausgerückt. Auch in der Steiermark sind die Einsatzkräfte seit gestern Abend wieder gefordert, wegen eines Waldbrands bei Perneck, ausgelöst vermutlich durch Blitzschlag. Aktuell werden noch letzte Glutnester bekämpft. Nach dem Ansturm zehntausender Migranten auf die spanische Exklave Ceuta ist die Zahl der Toten auf 72 gestiegen. Die meisten dürften beim Versuch ertrunken sein, schwimmend von Marokko aus nach Ceuta zu gelangen. Die Lage ist mittlerweile wieder ruhig. Spanien hat nun auch eine schwimmende Barriere und eine Bojenkette installiert zur besseren Kontrolle der Meeresgrenze. Zwei Burschen im Alter von 15 und 17 Jahren haben gestern in Wien Favoriten aus einer Wohnung mit einem Luftdruckgewehr gefeuert und dabei ein 15-jähriges Mädchen im Innenhof am Arm verletzt. Die Polizei hat die beiden vorläufig festgenommen und dabei neben dem Luftdruckgewehr auch mehrere Kampfmesser, Schlagstöcke und einen Würgedraht gefunden. Die Sodalacken im burgenländischen Seewinkel werden immer weniger. Vor 150 Jahren hat es von den salzigen Kleingewässern noch rund 180 gegeben. Inzwischen sind es nur mehr 40. Dass sie im Sommer austrocknen, ist zwar normal, heißt es aus dem Nationalpark Neusiedlersee Seewinkel. Gefährlich wird es erst bei dauerhaft zu niedrigem Grundwasser, dann verlandet die Lacke nämlich.
1: Danke dir vielmals, Alexander Fekonja, fürs Nachrichten-Update. Und damit schauen wir natürlich auch noch auf die Straßen. 13:50, 10 vor 2 ist es. Und da wieder nach Kärnten, Steiermark, A2 Südautobahn im Parkabschnitt nach wie vor in beiden Richtungen. Blockabfertigung vor dem Baustellenabschnitt dort bei einem Zeitverlust von etwa 30 Minuten. 20 Minuten verliert man außerdem auch in Tirol derzeit nach wie vor auf der B179 von Nassereit bis Leermoos und so auch am Grenzübergang Kufstein-Kiefersfelden bei der Ausreise aus Österreich. Sonst aber geht's derzeit voran, kommt gut und sicher durch den Sonntag.
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1: Bei der Arbeit am Wochenende, jawohl. Und damit hi, hallo und einen schönen Sonntagnachmittag jetzt mit den Ärzten und Billy Talent hier auf 88.6. Schön, dass ihr zuhört.

So rockt das Leben hier auf. 88.6, das waren die Ärzte mit Zu spät. Da gleich auch Queen bei uns mit in der Leitung. Vorher jetzt allerdings auch noch Papa Roach und die heute am Sonntag auch unsere 88.6 Headliner der Woche. Frontman Jacoby Shaddix, ja letzte Woche am Dienstag 50 Jahre jung geworden, und da wollen wir heute Abend auf jeden Fall noch einmal nachgratulieren und feiern. Herrn Shaddix ab 18 Uhr mit Papa Roach live eine Stunde lang zum Wochenabschluss. Und darauf jetzt schon ein kleiner Vorgeschmack auch. Die US-Amerikaner jetzt mit Last Resort live hier auf 88.6. 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

0: Ihr hört 88.6 am Wochenende, das war Linkin Park mit What I've Done. Wir machen einen kurzen Blick auf die Straßen und danach die Animals und Volbeat. 14.20, 10 vor halb 3. Steiermark-Kärnten hat zwei Südautobahnen im Packabschnitt in beiden Richtungen. Blockabfertigung vor dem Baustellenabschnitt dort Richtung Klagenfurt. Der Zeitverlust aktuell etwa 30 Minuten. Plus 20 Minuten verliert man in Tirol nach wie vor auf der B179 von Nassereit bis Leermoos. Grenzwartezeiten gibt es außerdem in Kufstein-Kiefersfelden Richtung Deutschland, da ebenfalls etwa 15 bis 20 Minuten aktuell mehr einplanen. Und in Niederösterreich sind es ebenfalls auch plus 20 Minuten auf der A2 Richtung St. Pölten vor Steinhäusl nach einem Unfall.
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Die Animals mit House of the Rising Sun am Nachmittag, das ist der 2. August. Und da schauen wir inzwischen in ganz Österreich auch schon auf die 4. Ferienwoche zurück und freuen uns da auf ein neues musikalisches Motto in der 88.6 Rock'n'Roll Sommerschule, die bei uns derzeit ja Montag bis Freitag 6 bis 10, um da gut in den Tag zu starten und da eben jede Woche ein neues Thema gefragt, zu dem wir gern da eure Lieder und Stories hätten und ab sofort dabei Ragnarok gern von euch die besten Bands aus dem Norden, aus Skandinavien, also Schweden, Norwegen, Finnland, Island und Dänemark gewusst hätten und ihr uns die ab sofort auch schicken könnt, über all unsere Kanäle am einfachsten natürlich. Aber per WhatsApp, wie immer 0676 83 86 100, die Nummer dafür. Und eine Nummer, die da auch nicht schlecht passen wird, hören wir jetzt auch schon zum Aufwärmen heute am Sonntag. Beast in Black mit Belladonna jetzt hier auf 88.6, genau halb drei.

0: Die Kinks mit Lola hier auf 88.6 am Sonntag. Es ist 14.48. Wir schauen auf Wetter, Nachrichten und Verkehr und da heute im Osten sommerlich mit wenigen Wolken nur und viel Sonnenschein. Im Westen und Bergland vor allem nicht immer ganz so freundlich, da sind auch Schauer und Gewitter noch möglich. Bei Werten meist zwischen 28 und 36 Grad jetzt am Nachmittag. Der Start in die Woche morgen heiß, da stellenweise bis zu 40 Grad sogar möglich. Vom Montafon bis zur westlichen Obersteiermark ist aber dann auch wieder stellenweise Regen angesagt.
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2: Der trockene und heiße Sommer bringt die Feuerwehren an ihre Grenzen. Allein in Oberösterreich sind sie in den Monaten Juni und Juli über 8600 Mal ausgerückt. Auch in der Steiermark sind die Einsatzkräfte seit gestern Abend wieder gefordert, wegen eines Waldbrands bei Perneck, ausgelöst vermutlich durch Blitzschlag. Aktuell werden noch letzte Glutnester bekämpft. Nach dem Ansturm zehntausender Migranten auf die spanische Exklave Ceuta ist die Zahl der Toten auf 72 gestiegen. Die meisten dürften beim Versuch ertrunken sein, schwimmend von Marokko aus nach Ceuta zu gelangen. Die Lage ist mittlerweile wieder ruhig. Spanien hat nun auch eine schwimmende Barriere und eine Bojenkette installiert zur besseren Kontrolle der Meeresgrenze. Zwei Burschen im Alter von 15 und 17 Jahren haben gestern in Wien Favoriten aus einer Wohnung mit einem Luftdruckgewehr gefeuert und dabei ein 15-jähriges Mädchen im Innenhof am Arm verletzt. Die Polizei hat die beiden vorläufig festgenommen und dabei neben dem Luftdruckgewehr auch mehrere Kampfmesser, Schlagstöcke und einen Würgedraht gefunden. Die Sodalacken im burgenländischen Seewinkel werden immer weniger. Vor 150 Jahren hat es von den salzigen Kleingewässern noch rund 180 gegeben. Inzwischen sind es nur mehr 40. Dass sie im Sommer austrocknen, ist zwar normal, heißt es aus dem Nationalpark Neusiedlersee Seewinkel. Gefährlich wird es erst bei dauerhaft zu niedrigem Grundwasser, dann verlandet die Lacke nämlich.
0: Danke dir vielmals, Vekonja Alexander, für das Nachrichten-Update. Damit schauen wir natürlich auch noch auf die Straßen. 14.50, 10 vor 3, wo man derzeit 20 Minuten verliert, jeweils in der Steiermark. Auf der A2 in beiden Richtungen im Packabschnitt. Vor Steinberg immer wieder Blockabfertigung wegen der dortigen Baustellen. Außerdem in Tirol auf der B179 von Nassereit bis Lermoos und auch in Niederösterreich ein Plus derzeit von etwa 20 Minuten mehr. Einplanen nach einem Unfall auf der A21 Richtung St. Pölten vorm Knoten Steinhäusl. Sonst aber geht's voran. Eine gute Fahrt am Wochenende.
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0: Am Sonntag, 2. August 26, jetzt mit den Killers und Rise Against hier auf 88.6. 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

Mr. Brightside, die Killers veredeln den Nachmittag hier auf 88.6, da gleich auch die Ramones mit am Start in wenigen Minuten. Vorher aber jetzt gratulieren Jackie und Manny aus Kroatien, Schwiegerpapa Alf, und wünschen Happy Birthday mit den Five Finger Death Punch und A Little Bit Off hier auf 88.6, und da natürlich auch von uns ganz liebe Grüße an den Alf und noch einen super feinen 2. August.

Die Ramones mit Blitzkrieg Bob hier auf 88.6. Das ist das Wochenende. Country trifft Metalcore, das Erfolgsrezept von Lakeview aus Nashville, Tennessee, USA. Das US-Duo inzwischen ja mit weltweiter Fangemeinde und voll am Durchstarten. Von kleinen Clubshows bis auf die großen Festivalbühnen war es aber doch ein recht weiter Weg. Besonderer Meilenstein dabei der Auftritt beim Wacken Open Air als erster Country Act überhaupt. Und für ihre aktuelle Single Kill Me First haben sich die beiden Verstärkungen von The Ghost Inside geholt. Und genau da hören wir jetzt auch rein hier auf 88.6. Kommt gut durch den Sonntag. 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

0: Skanken nennt es Hedonism, ihr hört 88.6 am Sonntag, 15.23. Und da schauen wir geschwind auf die Straßen nach Niederösterreich. Auf die A21 Richtung St. Pölten vor dem Knoten Steinhäusl hat es einen Unfall gegeben, aktuell auch ein Plus von etwa 20 Minuten, da mehr einplanen. Und so auch in Oberösterreich auf der S10 Richtung Linz beim Neumarkt der Tunnel Götschker gesperrt. Da geht es überhaupt nicht weiter. Ausweichen geht da aber über die BR125.
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0: Das ist der Sonntagnachmittag hier auf 88.6, Ozzy Osbourne Streamer am 2. August, gleich 5 nach halb 4.
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1: 15.50, 10 vor 4, wir schauen auf Wetternachrichten und Verkehr. Und da der Nachmittag meist wechselhaft. Im Osten freundlicher, mit mehr Sonnenschein als im Westen. Da kann es auch noch regnen und gewittern. Dazu immer wieder ein bisschen Wind auch und Werte zwischen 28 und 36 Grad. Der Start in die Woche morgen ebenfalls heiß im westlichen Bergland. Zwar sind Schauer möglich, spätestens am Nachmittag. Dann sonst aber wieder viel Sonnenschein da im Tagesverlauf und Werte von bis zu 39, 40 Grad sogar.
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2: Im Süden Europas kämpfen die Feuerwehren weiter gegen Waldbrände. Am dramatischsten ist die Lage in Griechenland, wo westlich von Athen bereits rund 10.000 Hektar zerstört sind. In der Türkei und Frankreich entspannt sich die Lage. In Spanien sind noch 43 Brände aktiv. Aber auch in den USA toben schwere Waldbrände. Im Bundesstaat Washington hat der Gouverneur den Notstand ausgerufen. Die Fronten zwischen China und den USA verhärten sich, zumindest wenn es um den Handel geht. China hat scharf auf neue US-Importbeschränkungen gegen chinesische Firmen reagiert. Die USA werfen ihnen vor, mit Zwangsarbeit produzierte Waren zu beziehen. Peking sieht die Vorwürfe als grundlos und hat eine Antwort angekündigt. Insgesamt stehen nun fast 190 Firmen auf der US-Sperrliste. Eine neue Bundesstaatsanwaltschaft soll in Österreich künftig unabhängig von der Politik über Ermittlungen und Anklagen entscheiden. Kritiker aus der Justiz sagen aber, der Gesetzesentwurf der Regierung mache die Behörde nicht wirklich unabhängig, weil das Parlament zu viel mitreden könne, etwa bei der Besetzung der Spitzenposten. Kanzler Stocker hält aber dagegen, genau diese Kontrolle sei wichtig, sagt er, damit die Behörde nicht zum Staat im Staat werde. Und oft geht es auch ganz einfach, denn ohne Beute hat sich ein Tankstellenräuber in der Nacht in Wien aus dem Staub gemacht. Der bewaffnete Mann hatte gegen 23 Uhr vom Tankstellenmitarbeiter Geld gefordert. Dieser wollte ihm das Geld aber nicht geben und hat den Räuber aufgefordert zu verschwinden, was dieser dann auch gemacht hat.
1: Danke dir vielmals, Fekonja Alexander, für das Nachrichten-Update. Schauen wir natürlich auch noch auf die Straßen. 15.53 ist es, da gibt es gute Nachrichten aus Niederösterreich, die Unfallstelle. Auf der 21 Richtung St. Pölten von Knoten Steinhäusl wurde inzwischen geräumt. Der Stau dort löst sich auf. Eine Sperre gibt es allerdings in Salzburg. Auf der A10 Richtung Salzburg des Tauerntunnels sollte aber nicht allzu lang dauern, laut Polizei. Und auch in Oberösterreich soll es bald wieder vorangehen. Auf der S10 Richtung Linz beim Neumarkt, der Tunnel Götschka nach wie vor gesperrt. Ausweichen geht er zwar über die BR125, aber laut Polizei auch dort gleich wieder freie Bahn.
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8: Am Sonntag, 2. August 26, jetzt mit The Offspring, John Bon Jovi und Panic at the Disco.

Wanted, Dead or Alive, John Bon Jovi, der hoffentlich nach Konzertabbruch und Nasennebenhöhlenentzündung bald wieder fit ist. Da wünschen wir natürlich alles Gute hier auf 88.6. Das ist das Wochenende. Gleich 5:05. Kommt gut durch den Tag. 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

0: Limp Bizkit mit Behind Blue Eyes für euren Sonntagnachmittag hier auf 88.6.
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0: Ganz genau, und befinden uns da inzwischen auch im Halbfinale. 9 Bands da online mit Musikbeispielen zum Kennenlernen auf www.radio886.at. Außerdem stellen wir die noch übrigen Kandidaten natürlich auch on air bis zum Finale dann im Herbst vor. Beziehungsweise die sich auch selbst ein bisschen. Dafür haben wir nämlich mit denen allen gesprochen und da uns Gitarrist Phil und Bassist Emanuel von Ambers Collide verraten, wie denn die zur Musik überhaupt gekommen sind.
2: Ich habe damals im Teenageralter eine Freundin gehabt und die wollte halt irgendwie zumindest versuchen zu beeindrucken und dann habe ich extra ein Lied für sie gelernt. Und entweder hat sie andere Interessen gehabt oder ich habe so schlecht gespielt, dass sie mich nach 2 Monaten verlassen hat, aber Gitarre spielen tue ich immer noch.
3: Ja, schade, wir haben sehr ähnliche Anfänge gehabt. Ich habe eigentlich Gitarre schon spielen angefangen, weil man gedacht hat, ich kriege dann ganz viele Freundinnen. Bei Freundinnen hat es nicht geklappt, dafür habe ich jetzt viele getan zu Hause rumstehen.
4: Und die können dich nicht verlassen.
3: Das ist richtig.
0: Und die Musik kann sich auf jeden Fall inzwischen auch hören lassen. Wie die Hardburger genau klingen, checken wir jetzt auch gleich aus mit Venom Käse. Jetzt Ambers Collide hier auf 88.6 und ihr ab auf unserer Website www.radio886.at und eure Stimme für die Rot-Weiß Rockstage 26 abgeben.
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0: The Pretender, die Foo Fighters, das ist 88.6, da gleich auch die Spin Doctors und Green Day bei uns zu hören. Gut, schauen wir jetzt vorher aber noch auf die Straßen. Und fangen damit guten Nachrichten an. In Oberösterreich wieder frei der Tunnel Götschka auf der S10 Richtung Linz bei Neumarkt nach einem Unfall. In Wien allerdings hat es dafür gekracht auf der A22 Richtung Tangente vom Tunnel Kaisermühlen. Da jetzt mit Verzögerungen rechnen, so auch in Kärnten plus 30 Minuten. Verliert man auf der A2 Richtung Wien beim Parksattel, gibt es da Blockabfertigung vorm Kalcher Kogeltunnel und ein Plus von 20 Minuten. Gibt es auch in Niederösterreich auf der A21 Richtung St. Pölten vom Knoten Steinhäusl.
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Die Spin Doctors mit Two Princes, so rockt das Leben am Wochenende hier auf 88.6. Gleich auch der Korn und Aerosmith bei uns mit am Start. Mache jetzt vorher noch Eva Under Fire aus Detroit, den USA, gehören inzwischen ja fix zu den spannendsten modernen Rockbands der Szene. Die Bandmitglieder vereint bereits seit ihrer Highschool-Zeit, inzwischen gemeinsam weltweit auch unterwegs und voll am Durchstarten. Das seit 10. Juli auch mit neuem Langspieler Villainous, der Titel, das dritte Studioalbum der Band und auch echt wieder ein recht feines Teil geworden. Und genau da hören wir jetzt auch rein mit My Own Name, Eva Under Fire, jetzt hier auf 88.6. Let's Rock.

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0: Blondies Call Me am Sonntag hier auf 88.6. Es ist 16.52. Und damit machen wir einen Blick auf Wetternachrichten und Verkehr. Und da heute der Abend noch oft feucht. Da sind Schauer und Gewitter über den Alpen möglich. Danach die Nacht aber meist klar bei Tiefstwerten bis morgen früh zwischen 15 und 24 Grad. Der Montagmorgen überwiegend sonnig. Nach örtlichem Frühnebel scheint er verbreitet einmal die Sonne, bevor sich am Nachmittag dann vor allem wieder über den Bergen einige Quellwolken bilden können. Dort sind dann Schauer und Gewitter auch wieder möglich. Im Flachland soll's aber meist trocken bleiben. Dazu wird's hochsommerlich heiß. Die Temperaturen steigen auf 29 bis 37 Grad. Im Westen, im Osten sind sogar Spitzenwerte von bis zu 40 Grad am Nachmittag morgen möglich.
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2: Ab heute gelten EU-weit strengere Transparenzpflichten für KI-Chatbots. Online-Händler und digitale Dienste müssen dann klar darüber informieren, dass man mit einer Maschine interagiert. KI-generierte Texte, Bilder oder Videos müssen technisch gekennzeichnet werden. Deepfakes zu Themen von öffentlichem Interesse sind ebenfalls zu kennzeichnen. Das Bundeskanzleramt startet mit einer einheitlichen Kennzeichnung für die Bundesverwaltung. Bundeskanzler Stocker verspricht eine Lösung für die Lücke im Insolvenzentgeltfonds, dem Topf, der Angestellten ihren Lohn auszahlt, wenn ihre Firma pleite ist. Vorher müsse aber geklärt werden, ob die Lücke eine Folge aus Zeiten der Corona-Pandemie sei oder systemisch bedingt. Je nachdem müsse eine Lösung dann anders aussehen. Für den Fonds fehlen im nächsten Jahr rund 160 Millionen Euro. Im Süden Europas kämpfen die Feuerwehren weiter gegen Waldbrände. Am dramatischsten ist die Lage in Griechenland, wo westlich von Athen bereits rund 10.000 Hektar zerstört sind. In der Türkei und Frankreich entspannt sich die Lage. In Spanien sind noch 43 Brände aktiv. Aber auch in den USA toben schwere Waldbrände. Im Bundesstaat Washington hat der Gouverneur den Notstand ausgerufen. Die Leiche des durch Netflix bekannten Extremsportlers Nirmal Purcha ist nun gefunden worden. Er ist am Donnerstag mit seinem neunköpfigen Team am Berg Broad Peak in Pakistan von einer Lawine erfasst worden. Bekannt wurde Purcha, weil er als erster Mensch alle 8000er innerhalb einer Saison bestiegen hatte.
0: Danke dir vielmals, Alexander Fekonia, für das Nachrichtenupdate. Brauchen wir natürlich auch noch eines von den Straßen 1654, gleich 5 vor 5. Und da schauen wir nach Kärnten auf die A2 Richtung Wien beim Packsattel. Immer wieder Blockabfertigung vor dem Kalcher Kugel. Tunnel und etwa 30 Minuten aktuell dort der Zeitverlust. Plus 20 Minuten in Wien mehr mitbringen auf der A22 Richtung Tangente vom Tunnel Kaisermühlen. Da aktuell nur die Überholspur frei nach einem Unfall, sonst aber wurden uns aktuell keine weiteren Störungen mehr gemeldet. Das nächste Update von den Straßen bei uns dann wieder in knappen 30 Minuten. Bis dahin wünschen wir eine gute, aber vor allem sichere Fahrt.
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5: Jetzt das jawohl immer noch bei der Arbeit am Sonntagnachmittag, wo man langsam aber auch dann schon Richtung 88.6 Headliner der Woche und damit auch abends starten. Da geht es in einer knappen Stunde mit Papa Roach live los hier bei uns auf 88.6. Bisschen Zeit. Jetzt da aber auch noch hin und damit am Start jetzt Lynyrd Skynyrd und Pearl Jam.

0: Leonard Skinner, Sweet Home Alabama. Das ist der 2. August hier auf 88.6. Schön, dass ihr zuhört.
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Die ganz wunderbaren Pixies mit Where Is My Mind. Das ist das Wochenende hier auf 88.6. Kommt gut durch den Sonntag. 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

0: John Chad and the Black Hearts. I love Rock'n'Roll am Sonntag hier auf 88.6, 17.27 ist es. Und damit schauen wir natürlich auch jetzt einmal auf die Straßen. Und nach Kärnten auf der A2 Richtung Wien beim Packsattel gibt es da immer wieder Blockabfertigung vor dem Kalcher Kogeltunnel und etwa 30 Minuten der aktuelle Zeitverlust. 20 Minuten verliert man in Wien auf der A22 Richtung Tangente nach einem Unfall vor dem Tunnel Kaisermühlen und außerdem auch vor dem Grenztunnel Füssen, da ebenfalls plus 20 Minuten der Zeitverlust bei der Ausreise aus Österreich.
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Die Guns N' Roses mit Knocking on Heaven's Door. Ihr hört 88.6, gleich 20 vor 6. Und da blicken wir inzwischen heute am 2. August in ganz Österreich schon auf die vierte Ferienwoche zurück, knapp Halbzeit, und freuen uns da auf ein neues musikalisches Motto in der 88.6 Rock'n'Roll Sommerschule, die bei uns derzeit ja von Montag bis Freitag 6 bis 10 ist, um da gut in den Tag zu starten und da jede Woche ein neues musikalisches Thema auch gefragt, zu dem wir gern eure Lieder und Stories hätten und ab sofort bei Ragnarok gern von euch die besten Bands aus dem Norden Skandinavien wissen würden. Also Schweden, Norwegen, Finnland, Island und Dänemark. Und ihr uns die ab sofort auch schicken könnt über all unsere Kanäle oder am einfachsten natürlich per WhatsApp 0676 83 886 100. Die Nummer dafür und so eine Nummer, die da nicht schlecht passen wird, hören wir jetzt auch. Nämlich Hammerfall aus Göteborg, Schweden, jetzt mit Hearts on Fire hier auf 88.6. Das ist der Sonntag und genau so rockt das Leben. 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

0: So rockt das Wochenende mit Blink-182's The Rock Show, und Rock Show gibt's da gleich auch vom Papa Roach, unseren 88.6 Headlinern der Woche live, die da gleich eine Stunde lang in Konzert zu hören bei uns. Nach jetzt vorher noch einem kurzen Infoboxenstopp mit Wetternachrichten und Verkehr. Es ist 10 vor 6.
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0: Und da der Abend jetzt oft noch ein bisschen feucht, vor allem im Bergland und auch im Westen des Landes. Generell dann noch ein paar Quellwolken unterwegs, sollte dann vor allem im Flachland aber trockener werden. Über die Nacht etwas aufklären auch bei Werten. Bis morgen früh zwischen 15 und 24 Grad. Der Wochenstart morgen am Montag dann oft sonnig und heiß. Nach Frühnebel scheint er meist. Verbreitet einmal zunächst die Sonne, bevor sich am Nachmittag vor allem dann wieder über den Bergen einige Regenwolken bilden können. Dort dann auch wieder Schauer und Gewitter möglich bei Werten. Meist zwischen 29 und 37 Grad am Nachmittag, ganz im Osten sogar bis zu 40 Grad. Da morgen möglich.
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2: Der Druck auf FIFA-Präsident Gianni Infantino wird immer größer. Laut britischen Medienberichten könnte er sich schon bald einer außerordentlichen Sitzung des FIFA-Rats stellen müssen, bei der er zum Rücktritt aufgefordert werden soll. Auch der Europäische Fußballverband UEFA fordert offen seine Ablöse. Als möglicher Nachfolger gilt etwa auch UEFA-Präsident Alexander Zeferin. Ein 81-jähriger Mann ist gestern früh tot aus dem Schwarzsee in Kitzbühel geborgen worden. Er ist am Freitag mit dem E-Bike zum See aufgebrochen, um dort zu schwimmen, ist aber nicht mehr nach Hause gekommen. Seine Frau hat die Polizei alarmiert. Eine Obduktion soll nun die Todesursache klären. Ab heute gelten EU-weit strengere Transparenzpflichten für KI-Chatbots. Online-Händler und digitale Dienste müssen dann klar darüber informieren, dass man mit einer Maschine interagiert. KI-generierte Texte, Bilder oder Videos müssen technisch gekennzeichnet werden. Deepfakes zu Themen von öffentlichem Interesse sind ebenfalls zu kennzeichnen. Das Bundeskanzleramt startet mit einer einheitlichen Kennzeichnung für die Bundesverwaltung. Einen neuen Temperaturrekord vermeldet Südkorea. In der Stadt Yangsan wurden heute 42,5 Grad gemessen. Seit Tagen leidet Südkorea unter einer Hitzewelle mit Temperaturen über 40 Grad. Laut der zuständigen Wetterbehörde hat sich auch die Zahl der Hitzewellentage im Land in den vergangenen 5 Jahren im Vergleich zu den 1970er Jahren mehr als verdoppelt.
0: Danke dir vielmals, Alexander Fekonia, für das Nachrichten-Update. Und damit schauen wir auch noch einmal auf die Straßen der guten Nachrichten. Jetzt aus der Bundeshauptstadt in Wien auf der A22 wurde die Unfallstelle vor dem Tunnel Kaisermühlen inzwischen geräumt. Jetzt wieder da alle Spuren auch frei und es sollte auch wieder vorangehen. Dafür dauert es länger in Kärnten auf der A2 Richtung Wien beim Packsattel. Immer wieder Blockabfertigung vor dem Kalker Kugelbergtunnel und etwa derzeit 30 Minuten der Zeitverlust. So auch in Tirol auf der B179 vor dem Grenztunnel Füssen bei der Ausreise aus Österreich. Sonst aber wurden uns da momentan keine weiteren Störungen mehr gemeldet. Damit jetzt noch einen feinen Restsonntag von mir und viel Spaß mit unseren 88.6 Headlinern der Woche. Papa Roach, die Freude war groß. Ein Ciao, ein Bussi und ein Baba.
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1: 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Gleich geht's weiter. Wien 13, Gobergasse 22, 15.35 Uhr. 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
1: Habe ich nämlich gerade einen Anruf gekriegt vor einer Linzer Nummer. Thema. Kenne nicht, was so in bei mir nicht. Und sehe ja und sagte ja, bla bla bla und Umfrage und juckt mir das jetzt dort, juckt mir jetzt nichts. Und genau in dem Moment, wo ich mir das denke, schießt es mir, genauso wie in einer Werbung. Scheiße, vielleicht geht es ums Radio, ne? Sage ich, ja, um was geht's denn gleich, ne? Sagt ja, ne, zwecks Radio und so, ne? Sag ich, okay, passt, dann mache ich schon mit. Und dann habe ich gleich ein wenig gequatscht und da muss ich jetzt nicht mehr lachen. Also, tschüss, baba.
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